Ich werde jetzt bis drei zählen und mit meinem Finger schnippen. Dann werden sie aufwachen und den Sender lauter drehen.

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Meine Damen und herzlich willkommen bei meiner Wienerlied-Sendung, sagt ihr Erich Zipp. Im Mittelpunkt der Sendung steht der 100. Geburtstag von Hans Either und Hertha Rokos. Aber leider muss ich wieder mit einem Nachruf anfangen. Am Samstag, 25. Juli, ist Franz Handler von uns gegangen. Er wäre am 29. November 80 Jahre alt geworden. Der Name wird selbst vielen eingefleischten Wienerlied-Freunden nicht viel sagen. Aber Franz Handler hat sehr viel für die Wiener Musik getan. Er war selber Musiker und hat mit Horst Gmähler in der Gruppe Sunset 4 Music gemacht und mit ihm auch ein paar Lieder geschrieben. Er war Musiker, Komponist, Texter und in seinem Speedy Musikverlag hat er einige sehr interessante CDs herausgebracht. Eine der besten CDs war die CD Mit Herz und mit Sinn mit Freddy Gradinger, Rudi Koschilow, Kurt Gierk, Gerhard Heger und Willi Lehner. Nachdem diese CD dann ausverkauft war, hat er uns erlaubt, die komplette CD für die Vierer-CD Perlen des Wienerlieds zu verwenden. Er hat auch den Titel Abschied vom Liebhardstal gemeinsam mit Christian Radovan geschrieben. Da hören wir das Trio Wien und aus der CD Mit Herz und Sinn hören wir In letzter Zeit vergeht die Zeit so schnell, gesungen von Georg Kurtl und Willi Lehner, begleitet von den Werner Spotzen. Und dann noch aus der CD von Sabine Mach, Ein Koffer in Wien. Text und Musik Franz Handler.

0: Das war jetzt die Weltpartie mit einem Titel aus der Doppel-CD Schluss mit Lustig. Und dieser Titel wurde zum Begräbnis meiner Cousine in Kirchmöser, Brandenburg gespielt, die nach langer Krankheit am 4. Juli verstorben ist. Damit komme ich aber jetzt zu Hans Eidherr, der vor 100 Jahren am 30. Juli 1926 geboren wurde und am 29. Jänner 2002 verstorben ist. Hans Eidherr war Sänger, Komponist und Texter und auch er hatte eine Plattenfirma gegründet, und zwar Polyhymnia. Und er war auch Mitbegründer des Verbandes österreichischer Textautoren, kurz FÖT. Im Jahr 2000 wurde ihm der Professortitel verliehen. Nach seinem Tod kümmerte sich offensichtlich niemand mehr um die Firma Polyhymnia und die Restposten landeten über mehrere Umwege in einem Antiquitätengeschäft im 3. Wiener Gemeindebezirk. Dort habe ich damals den ganzen Restposten aufgekauft und damit für die Wiener Liedfreunde verfügbar gemacht. Denn wer sucht schon in einem Antiquitätengeschäft nach einer Wiener Lied-CD? Da waren echte Schätze dabei, wie zum Beispiel die dreiteilige Serie Unvergessener Hans Lang oder die ebenfalls dreiteilige Serie Ewiges Wien. Meist sind andere Interpreten auf der CD, aber auf der CD Du hast nur Leben singt er selbst und aus der CD habe ich Du hast nur Leben und Fiakerspann Ei ausgesucht. Alles Musik, Text und Interpret Hans Eidherr.
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suspendiert wurde und auf Anhieb den ersten Preis erreicht hat. Leider steht in meinen Unterlagen nicht, welcher Titel das war, aber ich habe noch einmal aus der CD Amy Tank Erinnerung den Titel Wenn ich auch nicht mehr bin ausgesucht. Dann Man sagt, gesungen von Chris Ulbertsen und Es gibt keine Kinder mehr, da singt der unvergessene Walter Kramer, alles Text von Hertha Rockos.

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Es war ein Titel, den der in Deutschland wohnende Zittervirtuose Andreas Gschellpointner geschrieben hat und auch auf der Zither spielt. Und gesungen wird er von der Wienerin Julia Sternig. Und jetzt kommt noch Hanyo Takako und Ursula Kokure aus Japan, die das Lied Wien, du Stadt zum Träumen, das ich mit Herbert Bohatsch geschrieben habe, auch auf Japanisch singen. Die Musiknoten von beiden Liedern inklusive japanischen Text vom zweiten Lied kann man kostenlos von radiowienerlied.at herunterladen.

0: Mich fasziniert immer wieder, wo überall Wiener Musik geschätzt und gespielt wird. Da waren vorher der Zitherspieler aus Mindelheim in Deutschland, die beiden japanischen Sängerinnen und jetzt haben wir einen Musiker gehört, der in Wien geboren ist und jetzt in Deutschland lebt, und zwar Harry Winter, der unter dem Pseudonym Harwin den gerade gehörten Titel geschrieben hat und auch selber gesungen hat. In der Sendung habe ich schon die CD-Serie Unvergessener Hans Lang erwähnt und für den Ausgang habe ich jetzt kurze Stücke aus möglichst vielen Titeln zusammengeschnitten, damit man einen Eindruck kriegt, wie vielseitig die Musik von Hans Lang war, und die Interpreten lesen sich wie das Who is Who der Wiener Musik, aber auch einige Interpreten, wo man gar nicht glauben würde, dass die Wiener Lieder aufgenommen haben, wie Günter Doller, Peter Weck oder Ossi Kohlmann. Wenn Sie einen Titel besonders interessiert, dann geben Sie Bescheid und ich baue den kompletten Titel in meine nächste Sendung ein. Ich hoffe, die Sendung hat Ihnen gefallen. Bis zum nächsten Mal. Ihr Erich Zipp.
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0: Die Waldschingerling präsentiert die 70er Radioshow. Der deutsche Oliver Bend sang schon in seiner Kindheit bei den Regensburger Domspatzen. Sagt Ihnen nichts, weil vielleicht kennen Sie ihn als Erfinder der Gumbe Dance Band. Denn die gründete Oliver Bend Ende der 70er Jahre nach einem Aufenthalt in der Karibik. Ziel der Formation war es in erster Linie, die Sonne von Jamaika unter die Leute zu bringen.
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ein ordentlicher Kratzer gleich in der ersten Platte der Sendung. Das zeigt, dass wir hier die Original-Vinyl-Schallplatten spielen, denn viel was anderes gab es in den 70er Jahren ja nicht. Da gab es die Platten, dann gab es die Musikkassetten und für die, die sich's leisten konnten, beziehungsweise für den professionellen Bereich, die Tonbandgeräte und aus. Die CDs, die wurden erst in den 80er Jahren erfunden und MP3-Player und sowas gab es damals schon lange nicht. Ein ganz großes Lied der deutsch-griechischen Sängerin Vicky Leandros dreht sich nun am Plattenteller. Ich liebe das Leben. 1975 geschrieben wurde die Aufnahme, 2010 von Andrea Berg gecovert und Vicky Leandros sang das Lied auch 2016 in textlich etwas abgeänderter Form beim Begräbnis des deutschen Politikers Guido Westerwelle. Eine Aufnahme mit Tiefgang. Vicky Leandros.

1940, da erblickte in Baltimore ein gewisser Frank Vincent Zappa das Licht der Welt. Er sollte bis zu seinem Tod im Jahr 1993 ganze 62 Musikalben veröffentlichen und in die Rock'n'Roll Hall of Fame aufgenommen werden. Außerdem erhielt Frank Zappa 2 Grammy Awards. Heute singt er für uns einen Erfolgstitel aus dem Jahr 1979, nämlich Bobby Brown. Dafür gab es ausgerechnet in Österreich übrigens eine goldene Schallplatte.

ist jetzt eine wundervolle Ballade des österreichischen Liedermachers Wolfgang Ambros drauf. Du bist wie die Wintersonne aus dem Jahr 1972. Wolfgang Ambros gilt als Vater des Austropop und er hat mit vielen Kollegen sehr intensiv zusammengearbeitet. Wir erinnern uns alle an die legendäre Formation Austria 3 mit Georg Danzer, Reinhard Fenrich und eben Wolfgang Ambros.

Ein tolles Lied von Wolfgang Ambros, das man nicht nur im Winter hören kann. Casey and the Sunshine Band, das war eine US-Disco-Formation aus Florida, die hauptsächlich in der zweiten Hälfte der 70er Jahre groß im Geschäft war. International gefeiert wurde Casey and the Sunshine Band 1979 mit dem Titel Please Don't Go, der in den USA auf Platz Nummer 1 der Charts war und für den es in Großbritannien Gold gab, während es in Deutschland beispielsweise nur für Platz Nummer 20 in der Hitparade reichte. Ja, so verschieden sind die Musikgeschmäcker.

uns früher der Wolfgang Ambros von der Wintersun gesungen, entführt uns nun der Wolfgang Petri in den Sommer in der Stadt. Petris Liebesgeschichte bzw. Lebensgeschichte war von Höhen und Tiefen geprägt. Er wurde 1951 in Köln geboren. Als 16-Jähriger musste er nach dem Tod des Vaters die Verantwortung für seinen 5 Jahre jüngeren Bruder übernehmen. Während der Schulzeit gründete er seine erste Band und absolvierte eine Ausbildung als Feinmechaniker. Ja, und viel später, da trat er dann gemeinsam mit seinem Sohn Achim Petri auf. Und das nicht nur im Sommer in der Stadt.

Die amerikanische Rockband Cheap Trick hat rund 12 Millionen Tonträger verkauft, außerhalb der Heimat aber nur 2 Millionen. Dennoch fanden einige Nummern auch den Weg nach Europa. Zu nennen ist da der Titel Voices aus dem Jahr 1979. Dieser war in den USA und lustigerweise auch ausgerechnet in Österreich recht erfolgreich. Da muss es damals irgendeine geheime USA-Austria-Connection gegeben haben.

0: Ewald Schingerling präsentiert die 70er Radioshow. Ich freue mich, dass Sie mit dabei sind. Der Dieter Bohlen, der hat sich selbst ja zum Pop-Titan ernannt. Doch der wahre Pop-Titan Deutschlands, das war eigentlich der Frank Farian. Er hat nicht nur Milli Vanilli erfunden und selbst gesungen, er war auch der Vater von Boney M., was eigentlich ein Studio-Disco-Projekt werden sollte. Doch dann war Boney M. eine der erfolgreichsten Bands der Welt, die es so eigentlich nie gab, weil nämlich die Bühnentruppe ohne Playback gar nicht hätte singen können. Also durch und durch eine Fake-Gruppe, würde man heute sagen. Doch wie dem auch sei, Songs wie Ma Baker wurden ein Riesenhit und machten Frank Farian zu einem reichen Mann, während der tanzende Bühnenmann der Truppe irgendwann sehr arm zugrunde ging.
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Im Zuge der Austropop-Welle machte sich in Österreich 1971 auch der Künstler und Sänger Arik Brauer mit zum Teil bitterbösen Liedern im Radio breit. Er hatte die Nazi-Zeit nur dank einiger guter Menschen überlebt, hat später in seinen Liedern aber dennoch den Humor aufgebracht, auch über sich und seinen Glauben ein wenig sich lustig zu machen. Ja, es lebe der jiddische Witz.

Am 6. Juli 2020 ist der große italienische Komponist Ennio Morricone von uns gegangen. Der Oscar-Preisträger untermalte zahlreiche Westernfilme mit seiner spannungsgeladenen Musik. Zur Erinnerung an Ennio Morricone heute die Melodie aus dem Streifen For a Few Dollars More. Instrumentalmusik, die jeder kennt.

Okay, unterreiten Sie gegen Sonnenuntergang. Filmmusik vom unvergesslichen Ennio Morricone. Der Ludwig Hirsch, der war für seine bitterbösen und manchmal durch und durch depressiven Lieder bekannt. Selbst wenn er etwas vordergründig Lustiges gesungen hat, war er immer auch ein Hauch von beißendem Zynismus mit dabei. Ein gutes Beispiel dafür ist das Geburtstagsgeschenk, das der Ludwig Hirsch 1979 verschickt hatte.

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1: Ja, ja, das war eine Bombenüberraschung. Das kann der Ludwig Hirsch laut sagen. Westernmusik aus Italien haben wir heute schon gehört und nun gibt es Filmmusik von den Oliver Onions. So nannten sich die Brüder Guido und Maurizio De Angelis in den 70er Jahren. Sie schrieben über 170 Filmmusiken, vor allem für die Klamauk-Filme von Bud Spencer und von Terence Hill, wenn die Fäuste so richtig geflogen sind. 1977, da steuerten die Oliver Onions aber auch zur Fernsehserie Orso Vei die Titelmelodie bei. Und damit kamen sie in Deutschland obendrein auf Platz Nummer 1 der Hitparade. In Österreich gab es Platz Nummer 3 und in der Schweiz Platz Nummer 7 für die Oliver Onions.

Der schwedische Musikexport Nummer 1 der 70er Jahre ist nun an der Reihe. Klar, ich spreche von der Gruppe ABBA. 1976 kam ihr millionenfach verkaufter Titel Money Money Money auf den Markt, der in Deutschland und der Schweiz Platz 2 sowie in Österreich und Großbritannien Platz 3 der Charts belegte. Doch das war noch nicht alles. Allein in Frankreich verkaufte sich Money Money eine halbe Million Mal. Ja, ja, das spülte ordentlich Money in die Kasse der Gruppe ABBA.

Broken Hearts Never Mend, das kennt man von Don Williams, aber auch von Kojak-Darsteller Telly Savalas. Das Lied gab es auch in mehreren deutschen Versionen. So machte sich der Tom Astor über den Titel her, genauso wie der Schmusesänger Bernd Klüver. Da hieß es dann, er hat ein Herz, das nie bricht.

Deutschland. Lieber mit der deutschen Version von Some Broken Hearts Never Mend. Wer hat ein Herz, das nicht bricht? Ja, ja, die Zeit, sie vergeht und man kann nicht immer 17 bleiben. Das meint zum Abschluss nun auch noch der Chris Roberts, der in den 70er Jahren übrigens in den Schlagerparaden mit seinen Erfolgen regelrecht Dauergast war. Und heute ist er unser letzter Gast, denn wir müssen Abschied nehmen. Ewald Schingerling bedankt sich fürs Zuhören. Ich hoffe, es hat Ihnen Spaß gemacht, mit uns wieder die Lieder der 70er Jahre anzuhören. Und ich hoffe, Sie sind das nächste Mal wieder mit dabei. Und zum Abschluss noch Bühne frei für Chris Roberts. Du kannst nicht immer 17 sein. Servus.

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Heute legt Ewald Schingerling sie noch einmal auf. Die Hits der 80er Jahre. Mit Filmmusik starten wir in die heutige Sendung. Billy Joel hat 1986 zur Musik des Films Ruthless People das Lied Modern Woman beigetragen. Bei uns kennt man die schwarze Komödie unter dem etwas umständlichen Titel Die unglaubliche Entführung der verrückten Mrs. Stone. Viele von uns haben über Danny DeVito und über Bette Midler Tränen gelacht. Und heute erinnern wir uns an den Streifen eben mit der Musik von Billy Joel. Willkommen bei den Hits der 80er Jahre.

Modern Woman. Ein Titel aus dem Film Die unglaubliche Entführung der verrückten Mrs. Stone. Apropos Filmmusik. Wussten Sie, dass ich 1983 beim Dreh eines Musikvideos des italienischen Sängers Antonello Venditti mitgewirkt habe? Ja, damals hat er zu seinem Lied Grazie Roma eben in Rom ein Video gedreht und ich bin da zufällig auch hineingeplatzt. Ich war nämlich damals mit ein paar Freunden in der ewigen Stadt und habe beim Kolosseum gehört, dass Venditti am Abend ein Konzert im Circus Maximus geben würde bei freiem Eintritt. Tja, und eben dann sind wir dorthin gegangen zu diesem Konzert und da haben sich jede Menge Fans getroffen, die er damals auch schon nicht nur in Italien hatte und er wiederum hat das Ganze gefilmt, damit er was für sein Video hatte. Und wenn man bei dem kleinen Kunstwerk nun genau hinsieht, dann können Sie am Ende des Films auch den jungen Ewald erkennen. Ja, in der Reihe 37 bin ich der 28. von links. Naja gut, ich habe damals nicht gerade die Hauptrolle in dem Musikvideo gespielt, aber es war für mich doch ein unvergessliches Erlebnis. Und immer wenn ich Grazie Roma auflege, dann muss ich wieder daran denken. Antonello Venditti.

immer wieder eine schöne Nummer. Grazie Roma von Antonello Venditti. Und übrigens das Video, von dem ich gesprochen habe, das können Sie sehen. Auf YouTube gibt's das Ganze zum Anschauen. Die Bengals, auf gut Deutsch die Armreifen, das war eine 1981 in Los Angeles gegründete Band, die mit Hits wie Manic Monday oder Walk Like an Egyptian auf sich aufmerksam machte. 1986 erfolgte die Single Walking Down Your Street, die es auch als Maxi-Single gegeben hat. Und genau die lege ich heute auf, weil sie speziell abgemischt wurde und auch ein wenig länger dauert als die normale

0: ungefähr zur selben Zeit wie die Bengals. Da marschierte die 1966 im bayerischen Plattling geborene Doris Andrea Hrdl los, um unter dem Künstlernamen Niki den deutschen und den österreichischen Plattenmarkt zu erobern. Und freilich auch mit einer ganz anderen Musik, wobei sich Niki schon auch gerne mal bei ihren Erfolgen an Lieder aus den 60er und 70er Jahren angelehnt hatte. Warum sich das Lied Wenn ich mit dir tanz ganz auf alt gemacht anhört, das hat mir Niki damals 1986 in einem Interview so erklärt.
1: Also Wenn ich mit dir tanz, das hört sich ja irgendwie rock'n'rollmäßig an, wie aus den 50er, 60er Jahren, das halt auch war. Und wir haben ja von vornherein vorgehabt, dass wir die LP so machen, die so ein bisschen, wenn man hört, an die 50er und 60er Jahre erinnert.

0: Rund um die Welt hätten sie gerne gehabt, dass sie gespielt werden. Amazulu mit dem Lied All Over the World. Ganz so erfolgreich war es nicht, aber All Over the World war ein schöner und auch tanzbarer Titel und dadurch wurde er auch in den Diskotheken und in den Radioprogrammen gerne aufgelegt.
1: Schlagerparade, bitte warten.
0: Wir kommen nun zur Schlagerrubrik. In Deutschland, da kratzt ein Schlagersänger an die 100-Millionen-Grenze bei den verkauften Tonträgern, der in den 80er Jahren überaus beliebt war und der auch in den 2000er Jahren immer noch gerne gespielt wird. Roland Kaiser. Mit ein Grund für seinen Erfolg war, dass er 1980 die deutsche Version des großen Hits Santa Maria gesungen hatte. Eine Platte, die in Deutschland vergoldet und auch in Österreich oft mehrmals täglich im Radio gespielt wurde. Das Lied stammte im Original übrigens von den Oliver Onions. Doch allein die deutsche Version, die ging damals mehr als eine 250.000 Mal über die Ladentische. Das muss man sich vorstellen. Und hier ist er noch einmal, der Roland Kaiser mit seinem Riesenerfolg Santa Maria.

Santa Maria, das Lied, das der Karriere von Roland Kaiser so richtig den Schub gegeben hatte. Auch ein Kind der 80er Jahre, das war der deutsche Plattenproduzent und Musiker Peter Kent. Schon in den 70ern war er Teil der Vokalgruppe Love Generation. Anfang der 80er sang er

Das Lied One of Us handelte von einer zerbrochenen Beziehung und war 1981 so etwas wie ein Vorbote, der vom baldigen Ende der schwedischen Gruppe ABBA künden sollte. Und tatsächlich war dies schon einer der letzten Songs jener Band, die in den 70er Jahren weltweit gefeiert und bis heute fast täglich mit einer ihrer Erfolgssingles im Radio zu hören ist. Viel Geld wurde Anna, Frieda, Björn und Benny in den kommenden Jahrzehnten geboten, würden sie sich nur einmal noch gemeinsam auf die Bühne stellen, was nicht passierte. Und so legen wir heute die, ich glaube, drittletzte Single von ABBA auf, die 1981 in Deutschland auf Platz 1 der Charts landete und auch in Österreich, der Schweiz und England ganz vorne mit dabei war. One of Us, die königliche Gruppe aus Schweden. Hier ist ABBA.

One of Us, ein wunderschöner Titel von der Gruppe ABBA aus dem Jahr 1981. Und nun wird es Zeit, wieder etwas Schwung in die leicht deprimierte Bude zu bringen. Und dafür ist die ebenfalls aus Schweden stammende Band Secret Service bestens geeignet. Seine tollsten Auftritte hatte die schwedische Geheimdienstband zwischen 1979 und 1982. Und der zweifellos größte Hit von Secret Service war wohl die Scheibe 10 o'clock Postman.

bisschen gekratzt hat die Platte, aber das ist der beste Beweis, dass wir hier in der Sendung 80er Analog tatsächlich noch die alten Vinylschallplatten spielen. Es wird nun Zeit für Austropop und einen Mann, der Anfang der 80er Jahre ebenfalls mit seiner Musikkarriere begonnen hatte, ehe er dann auch noch im Fernsehen eine Kuppelshow moderierte. Ich spreche natürlich von Reinhard Fenrich, der im Lauf seiner Karriere in Österreich 12 goldene und 16 Platin-Schallplatten abräumen konnte. Fazit: Jemand wie Fenrich, der darf natürlich in einer 80er-Sendung nicht fehlen und schon gar nicht mit seinem Blödelsong Macho Macho, dem er 1988 alleine 2 seiner goldenen Schallplatten zu verdanken hatte.

Ja, ja, da ist so mancher außer Atem gekommen und der Reinhard Fenrich hat später in einem Interview gesagt, dass ihm solche Lieder wie dieses dann doch recht peinlich waren hinterher. Allerdings dem Erfolg hat das ja keinen Abbruch getan. Wie gesagt, 2 goldene Schallplatten gab es für Macho Macho. Aus Ottawa in Kanada, da stammt der 1941 geborene Sänger, Komponist, Liedtexter und Schauspieler Paul Anker. Schon in den 50er und 60er Jahren, da war er ein Teenager-Idol und Hits wie Diana sind unvergessen. Doch auch in den 80ern, da tauchte Paul Anker wieder aus der Versenkung auf. 1988 zum Beispiel mit der Single Having...

etwas selten gespieltes habe ich Ihnen nun mitgebracht, obwohl es eigentlich ein Lied war, das sogar beim Grand Prix de Revision de la Chanson dargebracht wurde. Dort wurde nämlich 1988 Österreich von einem gewissen Wilfried vertreten. Der Austropopper, der war hierzulande längst wohl bekannt, aber international dann doch nicht so gefragt, denn beim Song Contest da bekam er sagenhafte 0 Punkte für dieses Lied. Und dennoch hat Wilfried von Lisa Mona Lisa auch eine französische Version aufgenommen, denn lustigerweise haben die Franzosen die Ballade doch irgendwie gemocht. Und genau diese französische Version von Lisa Mona Lisa gibt es nun zu hören. Hier ist Wilfried.

Der Wilfried war übrigens nicht der erste Song Contest Teilnehmer, der dann auch auf Französisch gesungen hat. Das hat schon in den 60er Jahren der Udo Jürgens gemacht und das hat wohl auch ein wenig mit der Rechtslage in Frankreich zu tun. Soviel ich weiß, muss dort mindestens die Hälfte der Musik im Staatssender in französischer Sprache sein, damit die heimische Musik eben nicht zu kurz kommt. Aus Miami, da schwappte in den 80er Jahren der Sound dreier Damen über den Atlantik, die sich Esposé nannten. 1984 gegründet war Esposé damals durchaus fixer Bestandteil der Dance- und Disco-Szene. Daher haben die Ladies schon 1985 gewusst, dass sie nun den Punkt erreicht hatten, an dem es kein Zurück mehr gab. The point of no return.

In Nürnberg, da wurde 1956 ein Mann geboren, dem das Schicksal eine unglaubliche Stimme mitgeben sollte, Christian Franke. Sein Markenzeichen war es, oft sehr hoch hinauf zu singen, ohne dass seine Stimme irgendwie brechen oder zu klirren begann. Franke ist es gelungen, 3 Jahrzehnte lang immer wieder mit neuen Liedern zu überraschen. Hier ein Beispiel aus dem Jahr 1982. Wenn du gehst, stürzt nicht der Himmel ein. Und genau das hofft nun auch Ewald Schingerling und dass wir uns bei der nächsten Sendung 80er Analog wiederhören werden. Für heute sage ich ein herzliches Tschüss, Ciao, Servus und auf Wiederhören mit Christian Franke. Wenn du gehst, stürzt nicht der Himmel ein. Möge es auch bei Asterix und Obelix so sein.

0: als Uropa mit Uroma. Wir spielen die Hits längst vergangener Jahrzehnte. Durch die Sendung führt Ewald Schingerling. Mit der schnellsten Maus von Mexiko eröffnen wir unsere heutige Sendung. Hier ist Bad Boone mit seinem Superhit Speedy. Ganz alles.
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Als Kinder haben wir die Zeichentrickmaus im Fernsehen geliebt und auf Deutsch hat es das Lied übrigens auch gegeben, gesungen von Rex Gildo. So, aber nun genug von Speedy Gonzales und hin zur US-amerikanischen Sängerin Wanda Jackson, die auch viel auf Deutsch gesungen hat. Mit dem Titel Santo Domingo belegte sie 1965 in Deutschland Platz Nummer 5 der Hitparade und in Österreich, da landete Wanda Jackson damit sogar auf Platz Nummer 1.

Nancy Sinatra, die Tochter des Schauspielers Frank Sinatra, machte sich als Sängerin einen guten Namen. Im Duett mit Sänger und Songschreiber Lee Hazelwood gab sie beispielsweise 1967 das Lied Jackson zum Besten und war damit wochenlang in den internationalen Charts vertreten.

Bereits 1755 soll der Gospelsong Oh Happy Day in einer Sammlung von Kirchenliedern publiziert worden sein. Bis das auf dem Alten und dem Neuen Testament beruhende Lied dann aber in die Hitparaden kam, das sollte noch bis 1969 dauern, und jetzt stimmt's mit dem 19. Jahrhundert. Denn damals haben die aus Kalifornien stammenden Edwin Hawkins Singers das Lied auf Schallplatte gepresst und es an die Spitze der internationalen Charts geführt. In Deutschland und der Schweiz belegte Oh Happy Day übrigens Platz Nummer 1, im heidnischen Österreich aber nur Platz Nummer 2 der Hitparade.

Wow, wenn man denkt, dass das 1755 bereits in einem Archiv aufgeschieden ist, dann muss das Lied noch einige Jahre älter sein. Das war damals sicher das modernste, was es in Kirchen zu hören gab. Der Sir Cliff Richard, der gibt uns nun wieder mal die Ehre, heute mit dem Titel, der im August 1963 veröffentlicht wurde, It's All in the Game. Dieses 1951 geschriebene Lied wurde aber schon zuvor von verschiedenen anderen Interpreten gesungen. Und es war auch mehrfach in den Hitparaden. Der Cliff Richard war in diesem Fall also nur noch eine Draufgabe.

Etwas ganz Besonderes habe ich Ihnen nun aufgelegt. Sie wird als Mutter des Austropop bezeichnet und war ihr Lied Wir erglocken doch die Initialzündung für den im Dialekt gesungenen Austropop. Klar, ich rede von Marianne Ment. Dabei fing alles ganz anders an. Nach der Handelsschule, da arbeitete sie 3 Jahre lang bei einem Waschmittelkonzern, ehe sie vom Kabarettisten Gerhard Bronner 1970 entdeckt wurde. Er schrieb dann auch den Text zum Lied Wir erglocken. Die Musik stammte übrigens von Hans Salomon und war schon zuvor die Titelmelodie von Bronners satirischer Fernsehsendung Die große Glocke. Und seit der Erstausstrahlung des Liedes am 30. Juni 1970 gilt Marianne Ment eben als Mutter des Austropop. Wobei als Vater durchaus Wolfgang Ambros bezeichnet werden kann, der fast zeitgleich den Hofer auf den Markt gebracht hatte.

Gouvernement und Lied von der Glocken immer wieder schön anzuhören. Den texanischen Musiker Trini Lopez muss ich Ihnen hier wohl nicht groß vorstellen. Er stellt sich heute mit einem Medley aus diversen Erfolgsmelodien bei uns ein.

Sängerin Madeleine. Jean Pitney ist ebenfalls ein sehr gerne gehörter Gast in unserer Sendung als Uropa mit Uroma. Der aus Connecticut stammende Sänger und Songwriter schrieb auch Hits für Roy Orbison, für Ricky Nelson, für The Crystals und natürlich auch für sich selbst. Mit dem Titel Just One Smile war er 1966 vor allem in Großbritannien erfolgreich.

0: historische Rätselspiel. Jawohl, meine Herren, darauf können Sie hören.
1: Jawohl, es ist wieder soweit, dass Sie etwas erraten dürfen. 12 Uhr mittags, das war der deutsche Titel eines 1952 gedrehten US-amerikanischen Westerns, der unter anderem mit Grace Kelly und mit Gary Cooper als Stars aufgewartet hatte. Damals flimmerte der Streifen noch in Schwarz-Weiß über die Kinoleinwände und dennoch gab es dafür einen Golden Globe und 4 Oscars, unter anderem für Gary Cooper als bester Hauptdarsteller. Ich will von Ihnen heute wissen, wie denn der englische Originaltitel dieses Streifens lautete. Auf Deutsch, wie gesagt, 12 Uhr Mittag.

der Film hieß so wie die Filmmusik. Hi nun, das war heute wohl nicht sehr schwer. Im Western, da haben einige keinen Morgen mehr gesehen. Bei Udo Jürgens war das 1967 völlig anders. Er machte all jenen, die traurig und depressiv waren, Mut und Hoffnung mit seinem Lied. Immer wieder geht die Sonne auf.

Kanadier Paul Anka galt in den 1950er Jahren als Teenager-Idol. Mit 14 nahm er an einem Talentewettbewerb teil und mit 15 unterschrieb er in Los Angeles seinen ersten Plattenvertrag. Und mit dem Song Tonight, My Love, Tonight war er 1961 auf Platz Nummer 13 der US-Charts zu finden.

Es wird Zeit für einen musikalischen Abstecher nach Italien, wo der Mailänder Musiker Giorgio Gaber auf uns wartet. Eigentlich studierte er ja an der Wirtschaftsuni, doch dann war der Ruf der Musik wohl stärker. Und eine seiner ersten Single, die erschien 1961 und sie trug den Titel La

Ja, das war das Lied vom Cerutti Cino, La Bellata del Cerutti von Giorgio Gaber. In den 60er und 70er Jahren, da haben selbst große internationale Stars und Formationen ihre Lieder auch immer wieder mal auf Deutsch gesungen. Denn viele Deutsche und Österreicher konnten damals noch kein Wort Englisch sprechen und waren dankbar für deutsche Versionen großer Hits, die ihnen an sich von der Musik her gefallen haben, von denen sie aber ansonsten kein Wort verstanden hätten. Selbst die Beatles ließen sich dazu hinreißen, ihren Superhit I Want to Hold Your Hand auf Deutsch zu singen. Komm, gib mir deine Hand. Eine Rarität, die ich Ihnen nicht vorenthalten möchte. Übrigens, der deutsche Text, der stammt von Heinz Helmer und vom Camillo Felgen, die damals auch für Connie Francis und für Katharina Valente Texte schrieben. Und dieser Camillo Felgen, den kennen wir von seiner Schnulze Ehrfurcht vor schneeweißen Haaren her. Ja, bei diesem Beatles-Lied, da sind wirklich Welten aufeinander geprallt, obwohl man das heute gar nicht mal so hört.

Ja, manche werden jetzt sagen, um Gottes Willen die Beatles auf Deutsch, aber übersetzen Sie mal einige andere Lieder der Beatles, zum Beispiel Help, da heißt es dann auch auf Deutsch Hilfe, ich brauche Hilfe, Hilfe, Hilfe, Hilfe und so, also auch nicht so besonders geistreich. Auch von Roy Orbisons Liedern, da gibt es deutsche Versionen, aber meines Wissens nach wurde keine von ihm selbst gesungen. Das war auch nicht notwendig, denn er war auch mit den Originalen sehr erfolgreich. Hier ein Song aus dem Jahr 1960, der in den USA besser ankam als in Europa und dennoch soll er heute mit dabei sein. I'm Hurting.

Ich weiß gar nicht, warum das Lied damals in Europa nicht so erfolgreich war. Klingt doch ganz gut, die Saroy Orbison. The Foundations, die waren eine Soul-Band, die im Jänner 1967 in London gegründet wurde. Die Besetzung war mit 3 Engländern, 2 Jamaikanern und je einem Mitglied aus Dominica, Sri Lanka und Trinidad sehr international. Doch schon 1970 lösten sich die Foundations wieder auf. Dazwischen lagen einige schöne Erfolge wie In the Band.

auf die Surfbretter und los. Hier sind die Beach Boys aus Kalifornien. Vom Erfolg konnten sie nicht genug bekommen, darum wohl auch der Titel Do It Again. Mit diesem Song waren die Beach Boys 1968 international sehr erfolgreich. In den USA reichte es eigenartigerweise nur für Platz Nummer 20 der Charts. In Großbritannien hingegen gab es Platz Nummer 1. Und auch im deutschsprachigen Raum waren sie auf den vorderen Rängen der Hitparade vertreten mit Do It Again. Ich kann es jetzt nur noch einmal tun, denn wir sind am Ende unserer heutigen Sendung angekommen. Ewald Schingerling bedankt sich fürs Zuhören und hofft, dass Sie das nächste Mal wieder mit dabei sein werden, wenn wir sie wieder auflegen. Die alten Schallplatten von Uroma und Uropa. Und hier noch die Beach Boys.

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herzlich willkommen zu Digifon On Air, der Sendung über Medien, KI und digitalen Welten auf Campus und City Radio St. Pölten. Mein Name ist Lea Seidel und ihr findet auch alle Informationen auf digifun.at. Letztes Mal haben wir schon eine Zeitreise durch die Geschichte der klassischen Medien gemacht. Heute möchte ich euch mitnehmen und mir die Geschichte der digitalen Medien anschauen, von der ersten Programmiererin der Welt bis zu Social Media und künstlichen Intelligenz.

an Computer denken, sehen die meisten vor sich einen schlanken, stylischen Laptop, Smartphone und vielleicht einige KI-Tools, die Texte schreiben und Bilder erzeugen. Das ist heute für uns schon selbstverständlich. Wir vergessen allerdings, dass es noch gar nicht allzu lange her war, dass man das nicht hatte und wie außergewöhnlich eigentlich diese Entwicklung

Mein erster Kontakt mit Computern war ein Commodore 64. Viele werden sich noch daran erinnern, gerade in meiner Generation. Das war der legendäre C64 meines Bruders. Ein beiger Kasten mit klackernden Tasten, einem Joystick hatte man damals noch und ein Kassettenlaufwerk, das mehr quietschte und gepfiffen hat, als man sich vorstellen kann. Und ich durfte meistens nur zuschauen. Man sitzt vor dem Fernseher, das Spiel wird geladen, Minuten vergehen, das Laufwerk kreischt, man legt die zweite Kassette an die dritte, man hofft, dass keine Fehlermeldung zwischendurch kommt. Und wenn das Spiel endlich gestartet ist, war das wie ein kleines Siegestriumph. So schaut für viele von uns die eigene Computergeschichte aus. Aber die eigentliche dahinter beginnt viel früher, lange vor dem Commodore und lange vor den Bildschirmen und ja sogar lange vor der Elektronik im heutigen Sinn.

Beginn der digitalen Medien zu suchen, müssen wir zuerst mal ins 19. Jahrhundert zurückreisen, in eine Zeit, in der es weder Elektronik noch Computer gab, aber schon eine ziemlich coole Idee. Die Idee drehte sich um eine Maschine, die automatisch rechnen sollte. Die Analytic Engine des britischen Mathematikers Charles Babbage. Geplant war eine rein mechanische Rechenmaschine mit Zahnrädern, Wellen und einem ganzen System von Lochkarten. Und im Prinzip erhielt diese Maschine viele Elemente eines modernen heutigen Computers. Ein Rechenwerk, ein Speicher, eine Steuertechnik, also eine Steuereinheit und ein Ein- und Ausgabemechanismus über Lochkarten. Die Maschine selbst wurde allerdings nie vollständig gebaut, aber die Idee war da. Und an dieser Stelle kommt eine Frau ins Spiel, die heute als quasi erste Programmiererin der Welt gilt. Ada Lovelace. Ich finde die Frau extrem faszinierend. Ada Lovelace hieß eigentlich Augusta Ada Byron und war die Tochter des berühmten Dichters Lord Byron. Diese Mischung ist schon extrem bemerkenswert. Auf der einen Seite ein Vater, der als einer der großen romantischen Poeten seiner Zeit gilt. Auf der anderen Seite eine Tochter, die sich in die Welt der Zahlen, Formeln und Maschinen verliebt hat.

Heather lernte Babbage in London kennen und war hin und weg von seiner Idee der Analytic Engine. 1843 übersetzte sie einen wissenschaftlichen Artikel über diese Maschine aus dem Französischen ins Englische und fügte umfangreiche eigene Anmerkungen hinzu. Und genau diese Notizen sind der Grund, warum sie bis heute in Informatikgeschichten so eine zentrale Rolle spielt. Spannender daran ist, dass Ada Lovelace damals schon weit über das Rechnen hinaus gedacht hat. Sie schreibt, dass eine solche Maschine nicht nur Zahlen verarbeiten könnte, sondern prinzipiell alles, was sich in symbolischer Form bringen lässt, also auch Musik, Texte oder Bilder. Sie sieht in dieser Maschine eine allgemeine Informationsmaschine, also nicht nur einen besseren Taschenrechner, sondern wirklich ein Gerät, das weit mehr kann. Und das in einer Zeit, in der es nicht einmal Strom aus der Steckdose gab. Der Computer als Medienmaschine, als Kreativwerkzeug, eine Idee, die es somit schon lange gibt, bevor es Laptops, Apps und KI-Träume gibt. Das heißt, sie war eigentlich keine Programmiererin im heutigen Sinne, sondern sie war jemand, der Visionen hatte, der einfach einen extrem guten Algorithmus geschrieben hat, noch bevor es irgendwie die Anwendungsmöglichkeit gab. Und obwohl die Analytic Engine nie gebaut wurde, die Konzepte, die programmierbaren Abläufe, Speicher, Steuerwerk, Lochkarten waren der Bauplan für das, was später zur Realität wurde. Und mittendrin eine Frau, die als erste Programmiererin der Geschichte gilt.

kommen wir zur nächsten großen Entwicklung. Wir bleiben im 19. und frühen 20. Jahrhundert und da spielt ein ganz unscheinbares Medium eine wirkliche Hauptrolle, nämlich die Lochkarte. Lochkarten sind im Grunde nichts anderes als stabile Pappkarten mit einem Muster aus Löchern. Jedes Loch bedeutet, da ist etwas oder kein Loch, da ist nichts. Also im Prinzip ganz einfach genau das, was wir heute auch kennen von den Nullen und Einsen. Ja, nein. Zunächst wurden Lochkarten zum Steuern von Webstühlen benutzt, etwa in Jacquard-Webstühlen. Ganze Muster wurden in Reihen von Löchern übersetzt und der Webstuhl las dann diese Information aus. Er hob oder senkte den Faden und es entstanden ein Kleid, ein Vorhang, ein Teppich und das alles war ein Ergebnis des programmierten Lochmusters. Und Lochkarten wurden zum Standard in der Datenverarbeitung. Man darf sich diese ersten Rechner aber nicht so vorstellen wie Rechner von heute, sondern die waren viel, viel größer. Und um einen Eindruck oder ein Gefühl dafür zu bekommen, wie groß sie waren, könnte man einen Blick auf die Entwürfe der Analytic Engine werfen. Sie sollte von einer Dampfmaschine angetrieben werden, aus 10.000 Teilen bestehen und ungefähr 19 Meter lang und 3 Meter hoch sein. Die frühen Großrechner, etwa in den 1940er und 50er Jahren, waren ebenfalls riesige Maschinen, die ganze Räume füllten. Sie arbeiteten mit Elektronenröhren, verbrauchten enorme Mengen Strom und wurden so weit.

Und Programmieren bedeutete damals nicht Code schreiben, sondern wirklich Lochkarten stanzen, Kabel umstecken, Schalter setzen. Also von benutzerfreundlich waren wir da noch weit entfernt. Einer der bekanntesten dieser frühen Rechner ist der Z3 von Konrad Zuse. Er galt als der erste funktionsfähige Digitalrechner der Welt und war so groß wie eine Wohnzimmerschrankwand, wog etwa eine Tonne, bestand aus rund 2.500 Relais und 10.000 Kabeln. Also das ist kein unauffälliges Gerät, das irgendwo in einer Ecke steht, sondern wirklich eine Wand voller Technik. Und auch aus österreichischer Sicht gibt es eine spannende Station, das Mailüfterl in Wien. In den 1950er Jahren baut Heinz Semanek mit seinem Team an der Technischen Hochschule, der heutigen TU Wien, einen der weltweit ersten voll transistorisierten Rechner. Offiziell heißt das Gerät binärdezimaler Volltransistor-Rechenautomat. Ein bisschen sperrig und deshalb auf typisch wienerisch bekommt es einen Spitznamen, nämlich Mailüfterl. Grund ist, die amerikanischen Rechner hießen damals Whirlwind und Typhoon und Semanek meint, für einen Typhoon reicht es nicht ganz, aber für einen Wiener Lüfter schon. Auch das Mailüfterl ist kein kleiner Kasten, mehrere Meter breit, rund 2,5 Meter hoch, tausende Transistoren und Dioden, viele Kilometer Schaltdraht. 1958 löste es seine erste große Rechenaufgabe und steht heute als Teil der Computergeschichte im Technischen Museum Wien. Vielleicht bist auch du schon mal daran vorbeigegangen, ohne zu ahnen, dass da ein Stück frühe Digitalgeschichte vor dir steht. Das Entscheidende an dieser Phase ist, Computer waren damals exklusive Werkzeuge. Sie gehörten Universitäten, Militärs, großen Firmen. Normale Menschen, so wie du und ich, hatten höchstens mal in einer Dokumentation oder in einem Museum mit ihnen zu tun, wenn überhaupt.

Was sich als Prinzip durchgesetzt hat, war, dass Informationen in Folge von Nullen und Einsen übersetzt werden. Und an diesem Punkt in der Geschichte wird es noch spannender, denn irgendwann stellte sich die Frage, bleibt diese Technik für immer in großen Hallen oder kann man sie kleiner denken, näher am Alltag?

Und damit kommen wir in unserer Zeitreise auch schon zum nächsten Kapitel. In den 1970er Jahren kommt eine neue Idee auf, die damals extrem verrückt klang. Computer soll nicht nur in Rechenzentren stehen oder in Laboren oder für Behörden verfügbar sein, sondern auch du und ich sollen einen PC daheim haben. Für uns klingt das heute extrem normal, jeder hat einen PC oder sogar mehrere. Aber damals war die Vorstellung, dass eine Privatperson einen eigenen Computer besitzt, für viele noch extrem absurd. Was soll man denn mit einem Computer machen? Und ein zentraler Teil dieser Geschichte spielt in Kalifornien, in der damals noch jungen Szene der Hobby-Computer-Clubs. Dort treffen sich Menschen, die nicht nur Computer benutzt haben, sondern auch selbst gelötet, geschraubt und experimentiert haben. Man bringt Platinen mit, zeigt sich gegenseitig Schaltungen, diskutiert darüber, wie man aus Bauteilen etwas baut, das mehr kann als eine Rechenmaschine. Viele von euch kennen den Namen Steve Jobs, heute vor allem als Gesicht von Apple. Aber am Anfang waren da vor allem zwei Schulfreunde, Steve Wozniak und Steve Jobs.

Persönlich finde ich auch diese zwei Herren extrem faszinierend und es gibt gute Dokumentationen und Filme über sie. Steve Wozniak ist der Tüftler, der Techniker. Er liebt elegante Schaltungen, einfache, aber geniale technische Lösungen und baut aus günstigen Bauteilen funktionierende Rechner. Jobs ist derjenige, der Visionen hat, der den Blick für Menschen und Märkte hat. Er ahnt früh, dass Computer einmal Produkte sein werden, die nicht nur von Ingenieuren verwendet werden und die die Ideen spannend finden, sondern wirklich auch im Haushalt stehen können. Die Firma Apple startete 1976 nicht als großen Tech-Giganten, wie man sich das vorstellen könnte, sondern als kleines Garagenprojekt. Das Bild von der Garage ist zwar mittlerweile fast ein Mythos, aber der Kern stimmt. Es war eine kleine improvisierte Umgebung, in der aus Bastelideen allmählich ein Unternehmen entstand. Der erste Apple-Computer, der Apple I, ist noch weit weg vom fertigen Wohnzimmergerät. Meines Wissens nach floppt er auch ein bisschen. Wer ihn kaufte, bekommt im Grunde hauptsächlich eine Platine, das nackte Herz des Computers, Gehäuse, Tastatur, Bildschirm. Das muss man sich alles selbst dazu organisieren. Also es ist kein fertiges Gerät, sondern ein Gerät für Bastler, für die Nerds der 70er Jahre, die sich nicht von ein paar Kabeln einschüchtern haben lassen. Trotzdem ist der Apple I wichtig. Er zeigt, man kann Computer in kleinen Stückzahlen bauen und an Privatpersonen verkaufen.

Der wirkliche Durchbruch kommt allerdings erst 1977 mit dem Apple II. Zusammen mit zwei anderen Geräten, dem Commodore PET 2001 und dem Tandy DRS-80, bildet er die berühmten Trinity der frühen Heimcomputer. Drei fertig aufgebaute Systeme, die nicht mehr wie ein Laborgerät aussahen, sondern tatsächlich wie ein Computer, den man sich daheim auf den Schreibtisch oder ins Büro stellen konnte. Warum ist in vielen Geschichtsbüchern allerdings immer nur Apple II erwähnt? Ganz einfach, weil es Apple geschafft hat, eine starke, langfristige Marke aufzubauen und eine gute Geschichte zu erzählen. Der Apple II hat ein Kunststoffgehäuse, eine eingebaute Tastatur und Anschlussmöglichkeiten für Bildschirm und Laufwerke und er beherrschte schon einfache Farbgrafiken. Das klingt heute wie was Selbstverständliches, weil jeder von uns hat einen PC, der Farben darstellen kann. Aber damals war das schon ein großer Schritt und vor allem konnte man jetzt auch Spiele spielen, Lernprogramme, farbige Tabellen, also nicht nur reinen Text verarbeiten. Diese Anwendungen, die dann aufkamen, sind genau der Grund, warum sich dann ein Personal Computer durchgesetzt hat und sich jemand heute einen Computer daheim hinstellt.

Und an diesem Punkt können wir auch den Bogen zu den Namen schlagen oder den Marken, die du vielleicht in deiner Erinnerung hast. Commodore, Atari oder später Amiga. Mein Bruder hatte sie daheim und die Welt der Heimcomputer beginnt und mit ihr eine ganze Kultur rund um Spiele, Lernprogramme und die ersten Versuche, selbst zu programmieren. Und für viele von uns war genau das der Einstieg in die digitale Medienwelt. Atari wird früh mit Videospielen bekannt, also allen voran Pong, ist vielleicht vielen noch in Erinnerung. Zwei Balken, ein Punkt und trotzdem stundenlanger Spielspaß. Diese Spiele zeigen, dass Computer nicht nur rechnen und Daten verwalten können, sondern auch unterhalten, Medien interaktiv erleben. Und auch der Commodore 64, der 1982 auf den Markt kam, wird zu einem der erfolgreichsten Heimcomputer überhaupt. Wer den C64 daheim hatte, erinnert sich an das ganze Ritual, Kassettenlaufwerk, ewige Ladezeiten, bunte Startoberflächen, blinkende Cursor, man wartet, hofft, flucht, freut sich und lernt dabei ganz nebenbei. Diese Maschine folgt Regeln, wenn man die Regeln versteht, kann man sie steuern. So entsteht eine ganz neue Medienerfahrung. Man konsumiert nicht nur, sondern beginnt auch zu gestalten. Das ist vielleicht auch ein extrem wichtiger Unterschied zu klassischen Medien wie Radio und Fernsehen, wo man wirklich nur Konsument ist.

Bis hierher waren Computer vor allem Einzelgeräte. Man sitzt davor, arbeitet oder spielt und im Grunde waren sie aber für sich abgeschlossen. Der nächste große Sprung passiert, als Computer anfangen sich zu vernetzen. Das Internet. Das Internet als technisches Netz gibt es schon vorher, aber in den späten 1980er Jahren passiert etwas Entscheidendes, nämlich der britische Informatiker Tim Berners-Lee, damals am CERN beschäftigt in Genf, entwickelte das sogenannte World Wide Web. Sein Ziel war es eigentlich nicht, die ganze Welt zu verändern und alle Computer zu vernetzen, sondern seine Intention dahinter war, Forscher zu verbinden, sodass sie über ein einheitliches System Texte, Messdaten und Dokumente einfach auffinden konnten und verknüpft sein konnten. Ab 1991 war dieses System dann öffentlich zugänglich und ab da konnte man auch selbst die weite Welt betreten. In den 1990er Jahren erreichte dieses World Wide Web eine breite Öffentlichkeit und plötzlich sind Computer nicht nur einzelne Rechenmaschinen, sondern Fenster in eine digitale Informationswelt. Vielleicht erinnerst du dich noch an dein erstes Interneterlebnis, das erste E-Mail, die erste Webseite. Aber bis sich das dann bei uns in Österreich wirklich durchgesetzt hat, hat es dann doch noch einige Jahre gedauert. Ich erinnere mich an meine Schulzeit, da war ein Computer und Internet eigentlich noch nicht Standard. Erst während dem Studium ist das dazu gekommen. Für die Medienlandschaft war das sicherlich auch ein echter Kulturschock. Zeitungen, Radio, Fernsehen merkten, Informationen sind nicht mehr an bestimmte Sendezeiten und gedruckte Seiten gebunden. Jeder mit Internetzugang kann Inhalte abrufen und irgendwann auch selbst veröffentlichen.

Damit sind wir bei unserer Zeitreise auch schon beim nächsten Kapitel angelangt, nämlich bei Social Media. Mit Plattformen wie Facebook, YouTube, Instagram und später auch TikTok wird nicht nur die technische, sondern auch die soziale Dimension von digitalen Medien sichtbar. Facebook startete 2004, gegründet von Mark Zuckerberg. YouTube folgte 2005, Instagram 2010 und TikTok etwas später. Von nun an kann jeder und jede Videos und Bilder hochladen, Geschichten erzählen, Meinungen verbreiten. Und Hand aufs Herz, wahrscheinlich hast doch du heute schon irgendeine Timeline geschaut, gescrollt, geliked und kommentiert. Aus Publikum wird Publikum und Sender zugleich und die Grenzen zwischen Medien machen und Medien nutzen verschwimmen. Das ist einerseits großartig, mehr Vielfalt, mehr Stimmen, mehr Kreativität. Andererseits wird es komplizierter. Was ist wahr? Was ist inszeniert? Wie gehe ich mit ständiger Aufmerksamkeit, Kommentaren und Algorithmen um? Und wie komme ich zur richtigen Entscheidung? Wenn man über Social Media reden will, könnte man jetzt mit jedem einzelnen Netzwerk eine eigene Sendung füllen. Und wir werden das Thema sicher noch in weiterer Folge aufgreifen. Hier wollen wir es einfach nur in die Entwicklungsgeschichte einreihen. Digitale Medien sind damit längst nicht mehr Geräte oder Programme, sondern ein eigener Lebensraum geworden. Ein sozialer, kultureller und politischer. Wir bewegen uns darin fast selbstverständlich, scrollen, klicken und kommentieren. Aber wenn man zurückschaut auf Ada Lovelace, Lochkarten, Z3, Mailüfterl und Apple II, dann merkt man, dieser digitale Alltag ist das Ergebnis einer langen Geschichte aus Ideen, Standards, Entscheidungen, die irgendwo in einem Labor oder in einer Garage angefangen haben.

0: damit sind wir auch schon in der Gegenwart gelandet.
1: Und ein bisschen vielleicht auch in der Zukunft, nämlich der künstlichen Intelligenz. Heute gibt es Systeme, die Texte schreiben, Bilder erzeugen, Musik komponieren oder Stimmen imitieren können. Sie werten riesige Datenmengen aus, erkennen Muster und erzeugen neue Inhalte. Für viele ist das Thema extrem faszinierend. Sie prüfen jede KI, testen alles. Für die anderen, die Kritiker, sie verweigern und sie finden das eher spooky. Heute diskutieren wir, was dürfen Maschinen entscheiden, was bleibt menschlich,
0: wie gehen wir mit Desinformation um,
1: mit automatisch generierten Texten, mit Algorithmen, die unseren Medienkonsum steuern. Damit sind wir mitten in der digitalen Grundbildung. Es geht nicht nur darum, Geräte zu bedienen, sondern zu verstehen, wie sie ticken, welche Interessen dahinter stehen und wie wir selbstbestimmt damit umgehen. Wenn wir die Geschichte der digitalen Medien als Ganzes betrachten, dann ist sie keine gerade Erfolgslinie, sondern eine Kette von Ideen, Irrtümern, Durchbrüchen und menschlicher Kreativität. Da ist Ada Lovelace, die als Tochter eines Dichters zur ersten Programmiererin wird. Das sind gewaltige Großrechner, die ganze Räume füllen und mit Lochkarten gefüttert werden. Das sind Heimcomputer wie der C64,
0: mit denen viele das erste Mal erleben, wie es ist, mit einer Maschine zu spielen und zu experimentieren.
1: Und es ist das Internet, das Informationen und Kommunikation global vernetzt. Und da ist Social Media und KI, die uns heute täglich begegnen, ob wir wollen oder nicht. Digital ist also nicht nur Technik, sondern immer auch Kulturgeschichte. Ein Stück persönliche Geschichte, vom Pfeifen des Kassettenrekorders bis zur Push-Nachricht am Smartphone.
0: Und damit sind wir auch schon am Ende der heutigen Sendung.
1: Vielen Dank fürs Zuhören. Bis zum nächsten Mal. Das war die Sendung DigiFun on Air auf Campus und City Radio St. Pölten. Alle Informationen findet ihr auch auf digifun.at.
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1: Edi Miklos, mein Name. Willkommen zu einer weiteren Edis Musikgeschichten Ausgabe. Mein strengster Lehrer, der Herr Graf, Teil 2. Ja, Edi sagt Hallo. Heute ein bisschen bedient, zwecks Kreuzschmerzen, aber das ist nur so nebenbei erwähnt. Nichtsdestotrotz möchte ich Sie und euch mit einer weiteren Edis Musikgeschichten Ausgabe, ja, wenn man so will, beglücken. Ja, meine Zeit, die ich verbracht habe in der Klasse beim Herrn Kraft, zwei Schuljahre lang und wie schon berichtet in Teil 1, das erste Schuljahr beim Herrn Kraft, Schuljahr 86, 87, war nicht einmal gar so schlimm, wie von mir befürchtet, aber dann mit Herbst 87, Schuljahr 87, 88, da ging es los, da habe ich wirklich Ängste geschwitzt, wegen dem Herrn Kraft und wegen seiner Art zu unterrichten. Ausführlich und mehr gibt es jetzt nach der ersten Musiknummer. Und die stammt aus dieser Zeit. Spät Herbst 87 kam die nun folgende Musiknummer auf den Markt, die wir jetzt hören. Von einem, von dem es schon viele Tonträger gibt und mir eigentlich fast jede Musiknummer von ihm gefällt. Wer ist ihm? Von wem ist die Rede? Der Cliff Richard mit dem Titel Some People.

Cliff Richard, Some People. Bevor ich jetzt angehe mit der Berichterstattung bezüglich Herrn Graf, Teil 2, mache ich jetzt gleich zu Beginn meine Grußrunde. Ich grüße meine menschlichen Schätze, meine Grünis, das sind die Melissa, die Sanela, die Theresa, die Karin, die Ella, der Matthias, der Martin. Und zu meiner WG grüße ich den Niki und den Thomas und alle, die mich kennen. Ja, mit Herbst 87. Da ging es dann für mich so richtig los, weil da die ersten zwei, drei Schulwochen war noch nichts. Das war eigentlich ganz normaler Schulanfang. Ein paar neue Mitschüler kamen wieder ins Internat, auch in die Schule. Aber dann so mit ab der siebten Schulwoche, mein Kumpel, der Thomas und ich, wir beide waren im BBI, also in der Blindschule jahrelang, auch beim Herrn Kraft in der Klasse. Und wir haben die Schulwochen gezählt, also von der ersten Schulwoche bis zur 43. Die 43. war immer die Schulwoche vor Schulschluss, also die Woche vor Schulschluss. Ab der siebten Schulwoche, ja, da ging es halt schon los. Der Herr Kraft hat systematisch gezeigt, was er kann. Also kann in seiner Art, um streng zu sein, um laut zu sein. Und dann war ich natürlich sehr still in der Klasse habe dann immer, weil ich bin ja immer im Zwei-Wochen-Takt nach Hause gefahren, also ich war ein Wochenende im Internat in der Blindenschule und das zweite Wochenende dann immer zu Hause bei den Eltern. Und immer dann, wenn ich von daheim gekommen bin, ab der siebten Schulwoche 87, habe ich dann ja von mich dahin gedreht und habe leise die Ö3-Hitparade gehört, die war damals immer am Sonntagabend, Hit will mit. Und haben halt nur gedacht, ja, schön, super, welche Musiknummern jetzt wieder frisch auf den Markt gekommen sind. Hab dann auch eben Nacht für Nacht das Nachtprogramm gehört. Das hat mir einfach Sicherheit gegeben und hat mich auch ein bisschen beruhigt. Und dann war halt immer schon die Nacht davor. Okay, jetzt sind es noch wenige Stunden bis zum Unterrichtbeginn. Was wird heute wieder sein? Und ja, die Angst war auch berechtigt meinerseits. Und das ging halt ja so dahin. Und mit Anfang 88, das war im Jänner, hat der Herr Kraft begonnen. Dazu muss ich noch erwähnen, wir haben auch samstags Schule gehabt. Also Samstag die ersten drei Vormittagsstunden von 8 Uhr bis 10.50 Uhr. Und dann ab 10.50 Uhr war dann entweder rauf auf die Gruppen oder nach Hause fahren. Und in der letzten Stunde, jeden Samstag, hat der Herr Kraft sich mit uns immer was angehört. Also das heißt, der hat einfach Kassetten, der hat einen riesen Kassettenkoffer gehabt mit Hörspielkassetten, auch mit all den Pumuckl-Folgen. Und ich war damals ein Pumuckl-Fan, bin es auch heute noch. Und der Herr Kraft hatte alle Folgen, die es halt noch damals gab, von Pumuckl auf Kassette oder eben andere Hörspiele. Der Herr Kraft war ein bekennender Hörspiele-Sammler. Er hat auch wirklich für mich die wohl unbekanntesten, spannendsten oder auch nicht spannendsten Hörspiele, aber auch den Pumuckl. Und es wäre geplant gewesen, an diesem Samstag, die erste Jänner-Schulwoche 88, dass wir wieder einen Pumuckl hören. Und der Herr Kraft steht so, oder er ist zumeist gestanden oder ist herumgegangen in der Klasse und hat einfach mit uns über Dinge gesprochen, die damals das Wochenende, also das Wochenthema waren, die Wochenthemen, je nachdem, was das Thema war. Und da ist er meistens so herumgegangen in der Klasse. Oder er hat sich mit dem Locher gespielt oder die Schreibtischladen, mit denen hat er sich auch gespielt, aber das hätte einer von uns Schüler gemacht, na, dann wäre was los gewesen. Aber ja, auf jeden Fall hat der Herr Graf dann angefangen, so, wie ihr wisst, wir hören uns jeden Samstag in der dritten Stunde was an. Nur heute wird es ein bisschen anders sein. Ich habe jetzt einmal eine ganz einfache Frage. Edi, sag einmal, fürchtest du dich von mir? Und ich mich jetzt mal total gerissen und ich so einfach aus Angst habe dann gesagt, nein. Und der Graf, Moment, was, wieso nein? Ich habe da stehen, dass du dich von mir fürchtest. Warum? Warum? Also ich habe da stehen, wahrscheinlich wird er von mir ein Direktor die Ansage bekommen haben, ganz sicher sogar, weil er meine Mutter
beim Direktor angerufen und besorgt, noch Ende 87, dass ich, auch, das war ja auch so, von Herrn Graf, irrsinnige Angst hatte. Und der Herr Graf, ich habe da stehen, dass du dich von mir fürchtest. Und ich hätte jetzt mal gern die Erklärung, warum? Warum? Und ich habe dann nur so, naja, weil sie hat immer so rumgestammelt. Und der Herr Graf, es ist erschütternd, aber es macht nichts. Weil ich habe gestern zum Direktor runtergehen müssen und es ist mir erzählt worden, dass du dich von mir fürchtest. Aber gut, jetzt frage ich ihn, warum er von mir Angst hat und außer rumgestotter, ist er wurscht. Gut, dann hören wir uns einen Bummuckel an, dann bin ich natürlich wieder da gesessen und dann haben wir halt den Bummuckel gehört und ich habe mir gedacht, ja, also natürlich stimmte es, dass ich mich von meinem Graf gefurcht habe, aber ich habe mir es einfach nicht sagen getraut, weil ich mir dann damals gedacht habe, okay, wenn ich gesagt hätte, ja, ich habe Angst vor Ihnen, dann hätte er vielleicht noch mehr und da habe ich in dem Fall zwar gelogen, aber einfach nur um mich zu schützen, aber das war natürlich falsch. Und einen Tag davor, Freitag, Anfang Jänner 1988, wir haben Unterricht gehabt, den üblichen Unterricht beim Herrn Kraft, haben das Wochenthema gehabt, das Thema weiß ich jetzt nicht mehr und der Herr Direktor hat dann im Laufe des Vormittags, an diesem Freitag, in der ersten Jännerwoche 1988, durch den Lautsprecher so, doch ziemlich hörbar, Herr Graf, bitte in die Kanzlei kommen. Der Herr Graf, aha, gut, also ich habe gehört, ich muss zum Herrn Direktor, bitteschön, verhalten Sie sich ruhig, ich komme dann wieder. Gut. Bis der Herr Graf gekommen ist, das hat dann schon ein Stück gedauert, knapp eine Stunde, dann war auch schon kurz vor Mittagessen. An diesem Freitag, der Herr Graf kommt dann, nachdem er beim Direktor war, in die Klasse wieder zurück. So, gut, ihr wisst eh, was ihr aufhabt, welche Hausübung. Ja, habt bitte noch einen schönen Tag. Jetzt ist eh schon Mittagessen, dann bis morgen. Und ja, da hat er ziemlich geknickt geklungen, also mit leiser Stimme. Und dann haben wir nur gedacht, aha, dann dürfte der Herr Direktor den Herrn Graf zusammen... Also zahnputzt haben, das war ja auch so. Trotzdem, das Schuljahr 88 ging dann so weiter wie, ja, Herrn Graf, also ich habe weitere Schimpfe bekommen und auch, ja, dass er halt eben geschimpft hat und auch meine Mitschüler, den Thomas um das ein bisschen zu verkürzen, kurz vor Schulschluss 1988 habe ich mir die rechte Hand gebrochen. Die war dann im Gips, die Hand. Und dann war ich für 2 Wochen zu Hause bei den Eltern. Und dann war ich noch in der Schule bis die eine Woche vor Schulschluss. Und da kam ich natürlich mit der Gipshand, das war die rechte Hand, in den Unterricht. Und der Herr Graf war verwunderlich, also das betone ich jetzt deutlich, verwunderlich nett zu mir und hat, also nett, eigentlich nett, hat sich dieser Typ gar nicht verdient, das Wort. Also er war einfach normal und hat dann gesagt, ja, ich habe schon gehört, du hast die Hand gebrochen und ich sehe auch den Gips, also der Gips ging vom Handgelenk bis rauf zur Schulter. Ich habe mir da gebrochen an der rechten Hand Elle und Speiche. Und da hat der Herr Graf nur gemeint, ja, Edi, wenn du irgendwas brauchst, bitteschön, gib Bescheid. Weil die rechte Hand war im Gips. Und lesen kann ich nur mit der rechten Hand. Ich bin ein Rechtshänder und links ging es aber sehr schlecht, das Lesen. Weil lesen tut man da mit den Fingern die Blindenschrift. Und der Herr Graf hat dann aber schon gefragt, kurz darauf, Edi, kannst du vorstellen, mit der linken Hand zu lesen? Ich so, ich bin Rechtshänder, das weiß ich, aber meine Frage war und ist, ob du das vorstellen kannst mit der linken Hand. Probier es einmal. Ich gebe dir das was zum Lesen. Lies einmal leise für dich. Probier, ob es geht. Okay, ich habe probiert, aber es ging sehr schlecht, weil ich bin nun mal Rechtshänder. Und ich habe dann zu meinem Graf gesagt, naja, nach 10 Minuten, es geht schon, aber sehr schlecht. Aha. Ja, aber kannst du was entziffern? Sag ich, entziffern kann ich schon, aber halt nur sehr schlecht. Okay, ja, gut. Und dann am Mittwoch war damals Turnunterricht, immer Mittwochvormittag. Ich
konnte aber beim Turnen nicht mitmachen und habe dafür dann das sehr genossen. Ich bin auf der Bank gesessen. Das Turnen war damals eben wegen dem schönen Wetter, kurz vor Sommer. Das Turnen war damals im Freien, im hauseigenen Garten des BBI. Und statt, während die anderen geturnt haben, bin ich da mit der Gipshand gesessen und habe mit der Karin geplaudert. Die Karin war damals Praktikantin in einer Klasse, in unserer Nachbarklasse. Während die anderen geturnt haben, ich habe das sehr genossen, mit der Karin zu plaudern, habe ich das erzählt, wie mir das passiert ist, dass ich mir die Hand gebrochen habe. Und mein Turnlehrer, der war gar nicht begeistert. Aber ja, mein Gott, es ist halt passiert, dass ich mir die Hand gebrochen gehabt habe. Und jetzt mache ich eine kleine Verschnaufpause. Und zwar gibt es jetzt Musik aus den 60ern, aus dem Jahre 67. Die hatte ich damals gehört, spielte man damals im Ö3-Nachprogramm. Und zwar ganz genau am Montag, dem 5. Oktober 1987, um kurz nach 4 in der Früh, von den Seekers, der Titel Georgie Girl.

Seekers mit Georgie Girl. Und was ich bei dieser Nummer so schön finde, die weibliche Stimme, die man da hört, warum finde ich die so schön? Weil, ein Stimmenvergleich, weil diese weibliche Stimme, die man da hört in dem Lied, fast so eine ähnliche Stimme hat meine aktuelle Flamme, die ich hiermit auch grüßen lasse, aber ich nenne keinen Namen. Ich grüße dich, liebe, hübsche. Okay. Ja, jetzt zurück zum Herrn Kraft. Und dann war eben dieses Turnen draußen und ich habe da mit der Karin geplaudert, versehen mit der Gipshand. Und dann war der Schulschluss, die Sommerferien und schon, ja, während der ganzen Sommerferien haben wir nur gedacht, 1988, so schön die Ferien auch sind, aber die vergehen viel zu schnell und dann das nächste Jahr mit Herrn Kraft. Was wird wieder nächstes Jahr sein? Tja, was war dann? Die ersten Tage war ich beim Herrn Kraft. Der Thomas war nicht mehr, hat dann mit der Bürstenmacherlehre begonnen. Und der Herr Kraft war wieder verwunderlich ausgeglichen. Und ich habe mir gedacht, aha, ja, also irgendwie schon komisch, weil der Herr Kraft ist, den kannte ich bislang nur eher als, ja, gleich so, ja, dass er Stress macht, so. Und neues Schuljahr, es gibt wieder viel zu tun. Und ja, er hat dann uns alle gebeten, Herr Kraft, wir sollen einen Aufsatz schreiben, einen Aufsatz, was wir in den Sommerferien so gemacht haben, was wir erlebt haben. Ich habe dann gleich einen Aufsatz geschrieben vom Welser Volksfest, dass ich mich das erste Mal getraut habe, Geisterbahn zu fahren. Und dann habe ich das geschrieben und der Herr Kraft hat sich das dann so durchgelesen, den Aufsatz, hat gemeint, ja, da gibt es schon ein paar Fehler wieder zum Ausbessern. Und da hat er so gesagt, ja, also spannend, wie du das so schreibst, du, aber schau, eine Geisterbahn, da brauchst du echt nicht fürchten, Geister gibt's nicht, die Stimmen, das kommt alles von Tonbänder und hat er das erklärt und ich so, ja, ja. Und dann haben wir den Aufsatz verbessert, also die Wörter, die falsch geschrieben waren von der Rechtschreibung. Und dann, Tage darauf, hat der Herr Kraft mit dem Unterricht begonnen und dann ist er, hat er gemeint, so, bitte schön, ich muss einmal kurz raus auf den Gang, eine Kollegin will mit mir sprechen. Also eine Kollegin von ihm, und dachte, okay. Und dann hat der Graf gesagt, so, Edi, du kommst bitte jetzt mit meiner Kollegin mit, du kommst nämlich jetzt in eine andere Klasse. Ich bin dann gemeinsam mit einer anderen Mitschülerin, mit der Irene, dann zu Frau Kowal gekommen. Die Frau Kowal war auch Lehrerin, zugleich die Tochter, eine der Töchter vom damaligen BBI-Erziehungsleiter. Und der Herr Kraft hat dann nicht mehr unterrichtet, beziehungsweise zum Teil noch, aber keine Schüler, die, so wie es bei mir gewesen ist, in der Sonderklasse waren. Und dann hat der Herr Kraft mit dem Beruf Lehrer ganz aufgehört und dann war er tätig in der hauseigenen Bücherei des BBI. Und Bücher, das war schon immer sein Hobby und ja. Und hiermit war dann die Herr Kraft-Zeit vorbei, aus, und ich habe das gar nicht glauben können. Ich habe mich gefreut, obwohl die Frau Kowal zwar auch streng war, aber natürlich kann man das nicht vergleichen mit dem Unterricht von Herrn Kraft. Also das wäre gemein, wenn ich jetzt sagen würde, bei der Frau Kowal war es ja genauso. Nein, eben nicht. Und hiermit war dann die schaurige Herr Kraft-Zeit für mich vorbei. Ich habe mich gefreut und habe dann aus Freude natürlich erst recht wieder laut über Kopfhörer meine damaligen Lieblingslieder mir reingezogen und habe mich einfach meines Lebens gefreut. Und hiermit war es das mit der Thematik Herr Kraft. Ja, eine Zeit, die natürlich für mich nicht leicht war, aber auch diese Zeit habe ich super geschafft. Und jetzt mache ich zeitweise noch einfach Berichte darüber, wie war das damals, wie habe ich mich damals gefühlt. Das haben wir jetzt gehört, das habt ihr und sie jetzt gehört. Und hiermit ist auch schon diese, Edis Musikgeschichten-Ausgabe zu Ende. Wie ein ehemaliger WG-Betreuer mir sagen würde, Ende im Gelände. Ja. Jetzt gibt es noch zum Schluss die letzte Musiknummer. Ich sage danke fürs Dabeisein. Hat mich gefreut, dass ihr wieder dabei wart, dass sie wieder dabei waren gewesen, also dass sie wieder dabei waren.
Gehabt euch wohl, ihr, euer Edi, sagt Papa. Und jetzt gibt's die letzte Musiknummer, lange in der Suchliste gewesen, damals erschienen, Ende 87 erschienen, aus dem Album Harmony, die Single Anyone Can Do the Heartbreak, gesungen von Anne Murray.

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0: Was bisher geschah?
3: Die Fliege Toni versorgt eine fleischfressende Pflanze mit vermeintlich lyrischer Neigung mit Gedichten.
0: Dafür flüstert sie den Menschen einige magische Worte ins Ohr, schon zücken sie den Stift und schreiben ihre Sorgen in Form von Gedichten auf, um sie in den Kelch der Pflanze zu werfen.
3: Wie lange kann das gut gehen?
0: Und kann die fleischfressende Pflanze so viele Gedichte überhaupt verdauen?
3: Die Fliege Toni sitzt am Hauptplatz und beobachtet die fleischfressende Pflanze.
0: Sie bemerkt, dass immer mehr Menschen, nicht nur aus der kleinen Stadt, sondern auch von fern angereist, sich der Pflanze nähern, um ihre Sorgen loszuwerden.
3: Da steht zum Beispiel Lucia Schupp-Maurer aus Bremen, um den Kelch mit einem Gedicht zu versorgen.
0: Ein klitzekleines Kitzelkätzchen
3: kotzte katzenhaft sein loses Haar
0: auf mein holdes Ruheplätzchen,
3: welches dieses nun einst war.
0: Und die Frage ganz verborgen stellt sich ein:
3: Musst du das gerade hier entsorgen?
0: Muss das sein?
3: Doch schweig ich still und seufze nur:
0: Mein liebes Katzilein.
3: Toni kichert. Immer diese Katzen.
0: Dann beobachtet Toni, wie Roger Sandega aus Wien den Platz erreicht und ein Gedicht in den Kelch wirft.
3: Sorgen! Los!
0: Wirf alles auf den Mist!
3: Komm, entsorge dich!
0: Brauchst die Probleme nicht zu trennen.
3: Nur dich selbst solltest du schon kennen.
0: Weil das nicht so einfach ist.
3: Während der Kelch noch am Verdauen ist, spaziert Annika Kamen-Schmidt aus Berlin vorbei, um ein Gedicht hinterherzuwerfen.
0: Morgens. Treffen an der Mülltonne. Von Mensch und Maus.
3: Dem Kelch wird keine Verschnaufpause gegönnt.
0: Schon springt Poet Pitt von seinem Fahrrad, der extra aus Karlsruhe angereist ist, und eilt zu der fleischfressenden Pflanze.
3: Meine Sorgen.
0: Entsorgen.
3: Vielleicht.
0: Verborgen.
3: Keiner will sie.
0: Sagt die KI.
3: Auch nicht ich.
0: Stören mich.
3: Anders denken.
0: Ansprüche senken.
3: Fällt mir schwer.
0: Stell mich quer.
3: Behalte ich sie halt.
0: Werd mit ihnen alt.
3: Man merkt, dass der Kelch in den letzten Tagen etwas zugenommen hat.
0: Woher all die Leute wissen, dass man ihn mit Sorgen füttern kann, fragt sich Toni.
3: Da kommt Tonio aus Wien und erzählt der Pflanze ein Gedicht.
4: Verloren. Die welken Blumen entsorgen. Doch sie erinnern mich an Bienen und an Sonnenlicht. Nicht denkend an morgen, im Augenblick verloren, liegen sie in meiner Hand. Ich lege sie hinauf, zwischen Baum und Sand. Doch bevor ich gehe, verneige ich mich noch einmal für die Schönheit, die du mir gabst.
0: Keine 2 Minuten später schlendert Sabine Leibold um die Ecke und wirft ein Gedicht in den Kelch.
3: Ich baue dir ein Beet mit Komposterde.
0: Lass Alu fliegen am Bärenstrauch.
3: Ich baue dir ein Haus aus Pappkarton.
0: Und eine Tasche aus Fahrradschlauch.
3: Ich sammle dir Altglas für Himbeergelee.
0: Und liege mit dir im sattgrünen Klee.
3: Komm, lass uns recyceln, so viel es nur geht.
0: Für eine bessere Welt ist es nie zu spät.

0: Inzwischen hat sich eine Schlange vor der Pflanze gebildet. Menschen von überall wollen ihre Sorgen an den Kelch verfüttern. Darunter auch Gerhard Schneider
1: aus Katzelsdorf an der Leiter, der sein Gedicht fein säuberlich in ein Kuvert verpackt in den Kelch fallen lässt.
0: Wünschenswert.
1: Probleme entsorgen.
0: Sich Lösungen borgen.
1: Keine Sorgen.
0: Alles und nichts.
1: Doch oft auch zu viel.
0: Verbrauchen.
1: Nicht gebrauchen.
0: Und dann entsorgen.
1: Ohne Rücksicht auf
0: morgen.
1: Immer weitergehen.
0: Nicht das Ende sehen.
1: Wenig
0: verstehen.
1: Als nächstes ist Oliver Meiser dran, der extra mit dem Zug aus Ungarn gekommen ist. Er wirft sein sorgsam niedergeschriebenes Gedicht in den Kelch.
0: Sorgen ums Entsorgen.
1: Plastik?
0: In den gelben Sack.
1: Okay.
0: Glas?
1: In den Container rein.
0: Ja, eh.
1: Kaffeesatz?
0: Zum Kompost.
1: Keine Frage.
0: Doch wohin mit?
1: Populistischen Politikern.
0: Oh weh.
1: Widerlichen Wirtschaftsbonzen.
0: Oh je.
1: Und bösen Bankern.
0: Dieser Plage.
1: Ob aus denen einmal irgendwann
0: überhaupt was Neues werden kann?
1: Ich zu bezweifeln wage.
0: Obwohl der Kelch schon ganz schön angefüllt ist, wird die Schlange immer länger. Jetzt ist Matej Vicic an der Reihe, der aus Klagenfurt angereist ist und erzählt der Pflanze von seinen Sorgen.
2: Wenn die Sommerferien kommen, muss ich nicht mehr lernen Mathe, Physik, deutsche Nomen. Dann hab ich endlich frei und ruhig esse ich mein Frühstücksbrei. Denn dann kommen die Sommerferien langsam an, so schön und elegant wie ein Schwan. Aber die sinnlose Sommerillusion hat eine Frist, das ist schon ein anderes Thema mit einem neuen Twist.
1: Zum Glück hat Martin Afölker aus Berlin einen Hut auf, als er sein Gedicht in den Kelch wirft, denn inzwischen knallt die Sonne ganz schön runter.
0: Wir Menschen leben auf Verbrauch.
1: Manchmal in Richtung Liebe auch.
0: Doch dann stellen wir meistens fest,
1: es gibt keinen zu entsorgenden Rest.
0: Weil Liebe alles vereinigt in sich trägt,
1: sie alles erneuert, mit Schönheit belegt.
0: Das Schöne, innen wie außen, es bleibt,
1: wenn anderes längst schon rostig reibt.
0: Würde im Lieben verbraucht sich nicht.
1: Auf dieses schöne Leben bin ich erpicht.
0: Nun tritt Sonja Kolliger aus Graz zum Kelch und wirft ihr Gedicht hinein.
1: Los.
0: Lassen.
1: Fallen.
0: Lassen.
1: Entlassen.
0: Weiter.
1: Geben.
0: Weiter.
1: Reichen.
0: Weiter.
1: Entwickeln.
0: Verschenken.
1: Um.
0: Wandeln.
1: Aus.
0: Lassen.
1: Frei.
0: Lassen.
1: Der Kelch scheint zum Bersten voll zu sein. Da erhebt sich Ingo Frühwirth aus Wien von der Parkbank und wirft ein letztes Gedicht in den Kelch.
0: Wiederkehrend entsorgen.
1: Der Sog der Zeit entsorgt sich selbst.
0: Auch wenn du ihn am Leben hältst.
1: Flüchtig schleicht der Tag dahin.
0: Egal ob mit oder ohne Sinn.
1: Drum lach noch laut, solange es geht.
0: Bevor der Wind dich davon weht.
1: Denn eines, das ist doch gewiss.
0: Am Ende bleibt vom Ernst nur Witz.
1: Ich bin satt,
0: ruft die fleischfressende Pflanze.
1: Ich kann nicht mehr.
0: Dann rülpst sie und entlässt einen Zweizeiler aus ihrem Kelch.
1: Danke für hunderte Gedichte. Mein Hunger ist Geschichte.
0: Toni atmet auf und nascht von einem Schokocroissant, das einem Kind auf den Boden gefallen ist. So schön kann das Leben sein.
1: Nur was er den Menschen ins Ohr geflüstert hat, das will Toni niemandem verraten.
0: Stattdessen summt er.
1: Quack, quack!
0: Vielen Dank für eure Sorgen.
1: Und fürs Zuhören.
0: Wir haben echt sehr viel Spaß mit euren Gedichten gehabt.
1: Und wollen uns bei allen bedanken,
0: die seit paar Sendungen mit uns dabei sind.
1: Aber auch bei all denen, die seit fast 6 Jahren unsere Sendung verfolgen.
0: Wir gehen jetzt in die Sommerpause und wünschen euch schöne Ferien.
1: Habt es fein.
0: Bis irgendwann bald, vielleicht.
1: Tschüssi, schönen Sommer.
0: Tschüss.
3: Quack, quack.

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0: Hallo Faultier, wie geht's?
1: Mir? 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
0: Und was macht ein Graultier so?
1: Na, kraulen und gegrault werden.

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Licht außen, Spot an, hieß es in den 70er Jahren durch Ilja Richter. Wir machen Sonnenuntergang, der Mond geht auf und die Filmleinwand beginnt sich zu bewegen. Und damit willkommen bei der zweiten Ausgabe der Movie Time Open Air 2026. Und wir starten gleich mit zwei Filmen, die es im Cinema Paradiso am Rathausplatz in St. Pölten demnächst zu sehen geben wird. Unter cinema-paradiso.at/St. Pölten können Sie die genauen Beginnzeiten Ihres Lieblingsfilmes eruieren. Und wir starten mit einem österreichischen Film aus dem Hause des Poli-Films. 4-3 vom Regisseur Adrian Goiginger startete im März dieses Jahres in den österreichischen Kinos und liegt aktuell auf Platz 3 der erfolgreichsten österreichischen Spielfilme. Der zweite Film aus dem Hause der Universal Pictures ist ein Konzertfilm. Das letzte Konzert von Elvis Presley in Las Vegas, Epic.

0: da war ein Unfall mit einem Clownbus.
1: Was, wie ein Unfall? Diese drei Menschen waren alles andere als perfekt. Aber genau deshalb war das Leben so schön mit ihnen. Liebe Freunde, ich bin am Leben und möchte Teil des ganz normalen Lebens bleiben. Es tut so gut, das Leben in all seinen Facetten zu spüren. Ich war in der Disco. Darf ich das nicht? Doch. Sabine hat mir erzählt, dass du mich gerne kennenlernen würdest.
2: Ja, doch. Schon. Fast machst du das den ganzen Tag.
1: Ja, wer denn sonst?
3: Du kannst jederzeit gehen, gell?
2: Willst du, dass ich gehe?

0: Wir spielen die besten Movie-Scores, die besten Movie-Themes. Das war jetzt Out of the Sea von John Williams aus dem Film Der weiße Hai aus dem Jahre 1975. Im letzten Jahr gab es die Fortsetzung, 25 Jahre nach dem Schuh des Manitou, hieß es das Kanu des Manitou von Konstantin Film. Und dieser Film wird im Mondscheinkino Eggenburg gezeigt. Unter mondscheinkino.at finden Sie das gesamte Programm, wie auch die genauen Beginnzeiten, meistens ab 21 Uhr. Nur manchmal gibt es ein paar Änderungen, da beginnt der Film etwas früher. Bevor wir kurz in den Trailer von Kanu des Manitou hineinhören, lassen wir doch die drei Hauptdarsteller ein bisschen rätselraten über die Räubersprache.
1: Hallo Bulli, hallo Christian, hallo Rick, hier ist die Jasmin. Ja, wir haben eine kleine Challenge für euch vorbereitet und wir hoffen, ihr habt alle gut aufgepasst, als es um die Räubersprache ging. Wollen wir doch mal sehen, wer von euch beim Drehen noch was gelernt hat. Bis auf seinen eigenen Text, meine ich jetzt.
2: Hallo, Bulli, hallo, Christian, hallo, Rick.
3: Das habe ich verstanden.
2: Ist das ein Punkt für mich?
3: Ja, komm.
2: Ihr habt es auch verstanden?
3: Ja, aber komm, nimm du den ersten Punkt.
2: Danke. Es wird bei dem einen bleiben, glaube ich.
3: Es geht los, Männer. Ein Punkt für mich.
2: Ach, krass.
3: Boah, aber wie lässig, ne? Wie lässig.
2: Kannst du es ein bisschen lauter machen?
3: Ich habe verstanden.
2: Hast du von der Wurst verstanden?
3: Von der Wurst? Damit war ich gemeint. Weil wir so geil drauf sind.
2: Weil wir so super geil drauf sind.
3: Ja, okay, du hast einen Punkt.
2: Wie, du hast jetzt schon zwei Punkte?
3: Jacqueline, schwing deine Hufe.
2: Ist das so?
3: Jacqueline, schwing die Hufe.
2: Hast du eine spezielle Technik?
3: Ich habe einen simultanen.
2: Hast du eine spezielle Technik?
3: Simultan,
2: sagen Sie, wie sprechen Sie eigentlich Deutsch? Ich habe es gelernt.
1: Zipfelklatscher.
2: Okay, nicht Zipfel.
3: Was ist das denn?
2: Ich finde auch, einen Zipfelklatscher hätte ich doch auch verdient.
3: Nee, hast du aber nicht erraten jetzt.
2: Nein.
3: Nächste Frage, bitte.
2: Gott, der fängt ja schon an, während das Ding noch läuft. Das ist ja gar nicht erlaubt. Haben wir einen Buzzer? Wir brauchen einen Buzzer.
3: Okay, dann machen wir es mit Buzzer jetzt. Das ist der Buzzer. Der schwarze Fleck da. Keine Chance.
2: Warte.
3: Ach, jetzt hör doch auf. Ich hab drauf gehauen, ich hab's nicht verstanden. Mach nochmal. Hast du irgendwas? Ohne Buzzer? Ja.
2: Oder?
3: Ja?
2: Wir kämpfen für Frieden und Gerechtigkeit.
3: Ja. Nein?
2: Nee?
3: Ihr kämpft für Frieden und Gerechtigkeit. Ja.
2: Ihr oder wir?
3: Ihr. Ich hab den Punkt.
2: Oh.
3: Tut mir leid.
4: Und jetzt wird's aber.
2: Machst du noch mit?
4: Ja, ja, ich find's nicht ganz schön, euch zuzuhören.
3: Okay, nächster. Weil du weißt, was ich denke.
2: Stimmt das? Weil du weißt, was ich denke. Boah, krass, wir haben keine Chance gegen ihn.
3: Wie oft kommt dieses Wort eigentlich im Film vor?
2: Wow. Das war die Frage. Servus, wie oft kommt dieses Wort eigentlich im Film vor?
3: Holy Banana Shake. Ich wollte eigentlich nur wissen, wie das Wetter morgen wird.
2: Das hast du jetzt einfach nur nachgesagt.
3: Weil nein, das ist sehr synchron. Nee,
2: Ich
3: bin voll raus. Sonntag ist richtig.
2: Sonntag ist richtig. Ich lese euch die Leviten am Sonntag.
3: Lass nochmal laufen.
1: Alle
2: ab unter die Dusche, ist es Sonntag.
1: Sonntag.
3: Ein Punkt.
2: Das klingt jetzt ein bisschen rückwärts.
3: Es hat Spaß gemacht. Der Dreh hat wahnsinnig viel Spaß gemacht.
2: Am Schluss schimpft sie auf jeden Fall.
3: Nee. Das war
2: Euphorie. Begeisterung, Euphorie. Ja. Der Dreh hat Spaß gemacht.
3: Ja.
1: Das
3: kann nur das Manitou.
2: Wir haben keine Chance. Können wir mal was anderes spielen? Tischtennis oder sowas?
3: Oh, da wird es auch schwer.
1: Auf keinen Fall verpassen.
2: Oh.
5: Hey. Ich hab die Sprache gelernt.
3: Rick ist lernfähig. Pass mal auf Armenisch.
6: Kinotipp. Es ist lange her. Ein neues Kapitel hat begonnen. Alles, was geschehen ist, alles, was sie getan haben, hat sie hierher geführt.
7: Bitte lächeln.
8: Na komm, halt's Maul.
9: Malle wacht, Oliver, ich bin Levier, alle weit.
10: Oliver, was, Malle wachst du, gute Levier, Levier.
11: Da ist mächtig was faul.
12: Es geht los, Männer.
13: Ah. Gelass.
14: Schauen Sie, früher hatte ich eine Beautyfarm. Heute bin ich stolzer Besitzer dieser Tanz- und Fechtschule der Rosa Rumparentsch. Nicht ins Hohlkreuz, Frau Wolf.
6: Dies ist eine Geschichte über wahre Helden. Oh. Auf dem Weg in ihr größtes Abenteuer können sie niemand aufhalten. Dies ist eine Geschichte über große Gefühle.
15: Bin ich jetzt wieder an allem schuld?
16: Das hab ich nicht gesagt.
15: Ja, aber gedacht.
16: Weil du weißt, was ich denke.
15: Ja, ich weiß mehr, was du denkst, wie du glaubst.
16: Sag dir lieber nicht, was ich denke.
15: Ja, wie immer.
6: Das Kanu des Manitou.
17: Jacqueline, schwing die Hufe. Es geht wieder los.
18: Nein.
17: Doch. Oh.

0: Neben dem Mondscheinkino in Eckenburg startet auch Anfang August das Kronenkino in Mistelbach, genau genommen im Mammuts, ihr Open-Air-Cinema. Unter kronenkino.at gibt es die genaue Beginnzeiten als auch die Filme zu finden. Und da gibt es zwei Filme, die in diesen beiden Open-Air-Kinos zu sehen sein wird. Am Abend der erste Film, ob er funktionieren wird, das wird sich zeigen. Ein Weihnachtsfilm im Sommer, nun ja. Mal schauen, was das Publikum dazu sagen wird. Nichtsdestotrotz ist Aufputz ist von und mit Gary Seidel der erfolgreichste österreichische Spielfilm seit mehr als 15 Jahren. Und der zweite Film, eine italienische Liebeskomödie, Bella Roma, wird sicherlich auch sein Publikum finden. Beide sind übrigens im Verleih des Filmladens zu sehen.
1: Willkommen in der schönsten Zeit des Jahres.
2: Dankeschön. Frohe Weihnachten.
3: Wäschler.
4: Mann, sag nicht, das ist schon aus.
5: Es war ein Krippenspiel, nicht der Ring des Nibelungen.
4: Dieses depperte Weihnachten ist halt auch immer genau dann, wenn der Stress eh am größten ist.
6: Hallo, Steffi.
5: Wo bist du?
6: Tut mir total leid.
7: Die Besprechung, das hat sich wahnsinnig gezogen.
8: Ich habe gerade ein Weihnachtsangebot. Betreute Paartherapie.
4: Steffi, mehr Emotion. Steffi.
6: Martha.
4: Steffi. Du liebst Weihnachten. Die Alma liebt Weihnachten. Und ich liebe euch. Ihr habt das schönste Weihnachtsfest verdient.
6: Was gibt's denn zum Essen? Es kocht. Lieferservice.
5: Ich wollte nur sagen, nicht, dass du das Essen beim Lieferservice bestellst, weil das merkt die Mama sofort.
9: So dann, die eine Ahnung hätte, was zu Weihnachten alles dazugehört.
4: Du wirst doch irgendwas anderes haben als dieses Kratzel da.
10: Das trinkt man mal Schnaps. Sehr klar. Ich sehe dir die Leber gar nicht.
11: Sie werden doch irgendwas haben, was ausschaut wie ein Reh.
9: Nicht einmal dran denken.
12: Was für ein Baum soll das jetzt sein?
11: Wurscht, groß. In eineinhalb Stunden steht die Familie vor der Tür.
12: Das wird eng, ne?
13: Drum wünsche ich mir Christi
9: und gar nicht gewusst, dass so kleine verkrüppelte Bäume bei uns überhaupt wachsen.
4: Wo sind die beschissenen Häusl denn erst?
5: Sie haben noch 38 Stunden.
8: Es wäre wegen Weihnachten.

0: geht sich alles aus!
1: Die Männer beherrschen vielleicht immer noch die Welt, aber wir beherrschen Weihnachten.
2: Klingeling. Kinotipp.
3: First time in Roma?
4: Yes, for my husband it's the first time.
3: Wo? Anke schon.
5: Was hat er gemeint?
4: Er sagt, du hast großes Glück, weil du so eine wie mich aufgegabelt hast.
6: Yes, lucky potato.
4: Ist das schön hier.
5: Ah, mein lieber Schwan.
4: Wollen wir einen Spaziergang machen?
6: Musst du so rennen? Ich bin nicht so gut zu Fuß wie du. Alberto Thorwaldsen.
5: Ach du Scheiße, der war aber fleißig.
4: 400 Kunstwerke hat er geschaffen.
5: Nein, ich meine mit seinen Frauen 190.
4: Jetzt hör doch auf, ehrlich.
5: Früher fandst du sowas mal witzig.
4: Ich finde, das hier hätten wir schon längst tun sollen. Eine Reise nach Rom, nur du und ich.
7: Mein Gott, du bist es wirklich. Ich war damals schwedischer Gastdozent hier an der Kunsthochschule und habe eine Frau unterrichtet. Hm? Malst du noch? Ich habe gerne als sehr talentiert in Erinnerung. Hochzeitstag in Rom. Auf die Liebe.
6: Der Mund der Wahrheit. Ich stecke jetzt die Hand da rein. Und du fragst mich irgendwas, was du willst.
4: Warst du glücklich? Die ganzen 40 Jahre?
7: Wir zwei sind noch nicht fertig miteinander. Gerda, warum bist du hergekommen?
4: Zu sehen, wie mein Leben hätte sein können.
6: Du bist noch nicht fertig mit Rom.
4: Und ich will uns nicht verlieren.

Jubiläum in Eckenburg. 30 Jahre Eckenburg, 30 Jahre Mondscheinkino. Und diesmal gibt es ein ganz spezielles Programm, sogar mit

0: Vorbereitungen davor und mit ein bisschen Wegräumen danach. Aber es macht meistens Spaß. Wenig Spaß macht es dann, wenn das Wetter unberechenbar ist. Und wenn uns natürlich, wenn wir große Sorge haben um die Sicherheit unserer Besucher.
1: Wir waren denn so kurz einmal umrissen die Anfänge von euch.
0: Die Anfänge, ach Gott, kann man sich gar nicht mehr vorstellen. Sie müssen sich doch vorstellen, ein großer LKW oder kleiner LKW würde man das nennen, wo auf der Seite im Laderaum ein Fenster ausgeschnitten war und in diesem Laderaum drinnen stand eine Filmvorführmaschine. Und da drin war der erste Vorführer unterwegs und hat dort aus seinen Filmrollen 4-5 Kisteln mit je 4-5 Kilogramm, insgesamt 5 Kilometer Filmmaterial richtig zusammengeschnitten, zusammengeklebt, um sie dann zu präsentieren und nach dem Ende des Films auch wieder zu zerstückeln und in die richtigen Schachteln reinzugeben. Diese LKW-Geschichte hat nur 2-3 Jahre gehalten. Dann haben wir am Areal glücklicherweise einen Raum gefunden. Wenn man dort davor steht, ist man ja betriebsblind. Und haben dann diesen sogenannten Kanonenraum des Vereins, des Bürgerchors hier nutzen dürfen und haben dort unsere Maschine hineingestellt. Und so blieb diese ganze Knattergeschichte bis zum Jahr 2014. Und dann war es vorbei mit den klassischen, urigen Kinogeräuschen, wie man sie kennt. Ja. Dann kam digital, ja, mit einem unheimlichen Gewinn an Bild- und Tonqualität. Ja, und so feiern wir am 23. Juli unseren 500. Film, der vor dieser Leinwand quasi dem Publikum präsentiert wird.
1: Die Anfänge noch. Ich habe es ja schon in Anfangsjahren mal das Publikum auch heimschicken müssen, weil ihr ausgebucht wart. Bei Titanic, glaube ich, war das.
0: Wir hatten im zweiten Jahr Titanic im Programm. Und das war der 15. August, wenn ich mich richtig erinnere. Wir waren vom Echo überwältigt. Und das war einer der Tage, der mir irrsinnig leid tut, weil wir eine Hundertschaft, ja, nicht nur einmal 100, sondern einige, leider wieder nach Haus schicken mussten, die aufs nächste Jahr vertrösten mussten.
1: Und heuer startet ihr ja mit einem Film, wo man sagen kann, fast 5 Monate auf den Tag, genau 5 Monate plus ein Tag, mit einem Film, wo man sich fragt, kann der im Sommer funktionieren? Der Mega-Erfolg von Gary Seidel, adaptiert von seinem Bühnenstück aus dem Vorjahr mit knapp 450.000 Kinobesuchern in Österreich.
0: Ja, wir schauen einmal, ob wir es schaffen, sozusagen mit einem Weihnachtsfilm die Leute im Sommer ins Kino zu bringen und ihnen klarzumachen, dass sie sich bitte rechtzeitig drum kümmern sollen, 5 Monate vor Weihnachten, damit es ihnen nicht so geht wie dem Gary und der dann hektisch wird mit allem drumherum. Wir werden das Ganze auch ein bisschen aufmotzen, das heißt, wir werden uns einen Christbaum raufstellen, den auch dementsprechend schmücken. Wir werden auch das Publikum einladen, vielleicht einen Christbaumschmuck mitzubringen, werden uns dafür beim Eintritt ein bisschen revanchieren. Ich glaube, das wird eine sehr eine witzige Geschichte. Ja? Kino soll ja unterhalten. Aber wir haben auch einige Filme im Programm, wo man sehr viel zum Nachdenken kriegt. Aber die Unterhaltung steht im Vordergrund.
1: Gilt das dann auch für Ermäßigungen beim Publikum, wenn die entweder als Santa Claus oder als Christkind kommen?
0: Das ist eine gute Idee. Ich werde das mit meinen Kollegen noch besprechen. Meine Mitarbeiter werden auf jeden Fall mit Weihnachtsmannmützen unterwegs sein, um das Ganze stimmig hinzukriegen. Und wir werden Ö3 diesmal toppen und werden Last Christmas schon im Juli spielen.
1: Okay, gut, wunderbar. Fällt da nur noch der Weihnachtspunsch dazu?
0: Ja, werden wir schauen. Ich hoffe, es ist nicht so kalt. Ja. Aber man weiß ja nie. Die Prognosen gehen jedes Jahr von wird ein sehr heißer Sommer bis zu, der Sommer wird verregnet. Wir müssen es nehmen, wie es kommt.
1: Was ist denn dann eigentlich, wenn dann wirklich Regen jetzt da kommt? Wartet ihr dann ab, unterbrecht ihr die Filmverführung oder, oder macht ihr einen endgültigen Cut bei einem schweren Gewitter?
0: Grundsätzlich spielen wir immer, Anführungszeichen. Wir müssen dann aufhören, wenn während des Films ein gröberes Gewitter kommt und mein Techniker mir sagt, du, wenn da der Blitz einschlägt, bist du die nächsten 3 Tage auch tot. Dann müssen wir unterbrechen und abbrechen. Aber grundsätzlich weiß man im Wesentlichen 2-3 Stunden vorher, wie das Wetter ungefähr wird. Es ist zwar kleinräumig von der Prognose, das haben wir miterlebt in den letzten Jahren, dass

0: in Hollabrunn Sonnenschein ist und ein paar Kilometer weiter regnet es, Starkregen irgendwo. Die Leute rufen uns an, das ist auch unser Angebot. Wie ist das Wetter bei euch? Und wir haben ein Zelt stehen, wir haben überdachte Plätze, bringen nur so 200 im Trockenen unter. Aber wenn es nur regnet, geht natürlich keiner gern fort.
1: Es gab ja auch in der Vergangenheit einmal auch das Bemühen Anfang der Nullerjahre, dass ihr den Schuh des Manitou spülen wolltet, aber die Verleihfirma damals Konstantin Film hat irgendwie gesagt, na, warum?
0: Naja, das ist ja so, ich meine, ich verstehe es ja. Die Verleiher haben ihre Stammkunden, ihre Kinos, die sie natürlich in erster Linie bedienen müssen. Und dann gibt's auch heute noch von vielen Verleihern einfach die Aussage, ein Film, der nach Ende März oder April rauskommt, den kriegt's ja für diesen Sommer nicht. Mhm. Quasi eine Art Schutz für die Stammkundschaft, verstehe ich. Wir wollten dann ein Jahr drauf oder zwei Jahre drauf den Schuh des Manitou noch einmal nehmen. Hat's geheißen, leider, nein, wird nicht freigegeben, weil man damals gerade an der X-Large-Version gearbeitet hat. Aber für heuer haben wir das Kanu an Bord.
1: Am 31.07. ist
0: ja,
1: es soweit.
0: Werden wir schauen, ob wir damit...
1: Werdet ihr statt die üblichen Sessel und Klappstühle aufstellen?
0: Den ein oder anderen Klappstuhl als Gag werden wir ausgraben, ja.
1: Ihr habt ein sehr vielfältiges Programm angefangen, von Kinderfilmen wie in den letzten Jahren der Pumuckl, Submania, der heurige bislang Top-Hit Super Mario Galaxy-Film, aber auch deutschsprachige Filme aus Österreich vom Adrian Gröginger ist zum Beispiel dabei, französisches Kino, Oscar-Preisträger mit Leonardo DiCaprio, One Battle After Another ist dabei, aber auch etwas ganz Spezielles. Ihr habt auch die aktuellen Kinohits, wie die derzeit relativ gut laufen, wie Michael und Der Teufel trägt Prada 2, aber ich möchte auf einen ganz bestimmten Film hin jetzt erweisen. Ja. Aber das Programm generell ist, so kann man sagen, ja, das sind Filme, die in den letzten 12 Monaten in den Kinos angelaufen sind. Es gibt einen Film aus dem Jahr 2015, Die Frau in Gold. Was hat das für einen Hintergrund, warum ihr gerade den spielen wollt?
0: Naja, das grundsätzlich haben Sie recht, wir müssen aktuelles Kinoprogramm liefern. Andere Dinge schauen sich die wenigsten Leute an. Aber gerade bei dem speziellen Film Die Frau in Gold habe ich einen Sponsor, einen Kunsthändler, der mir gesagt hat, du, ich möchte gern wieder mal bei euch in Erscheinung treten und das wäre doch ein interessantes Thema, das man da unter die Leute bringen sollte. Mhm. Ich habe nämlich selber auch ein Bild sehr dubioser Herkunft, das schon einmal im Louvre gehangen ist, in seinem Besitz jetzt im Kunsthandel. Dann haben wir gesagt, dann nehmen wir doch Österreich an Klimt, der damals mit der Frau Bundesminister Gera und Konsorten für ziemlich viel Wirbel gesorgt hat. Ich glaube, das ist ein sensationell schöner Film.
1: Andere Frage noch, war irgendwann einmal auch die Überlegung, da ihr habt heuer einen speziellen Film auch dabei, wo eine gewisse Technik auch sehr wichtig ist, in 3D auszustreuen, weil Avatar zeigt den dritten Teil rund um einen Feiertag im August.
0: Mein früherer Filmvorführer, leider nicht mehr am Leben, der hat eine Technik entwickelt, ich verstehe davon Gott sei Dank nichts oder leider nichts, mit der man jeden Film zum 3D-Film quasi machen konnte. Wir haben auch einen 3D-Film einmal im Programm gehabt, das war ein Kinderfilm, wo wir diese rot-grünen Brillen ausgegeben haben, aber das hat sich aus unserer Sicht eigentlich nicht durchgesetzt.
1: Zum Schluss möchte ich dich nur fragen, ganz spontan gefragt, gibt es irgendwas aus diesen 30 Jahren, eine skurrile, witzige Geschichte?
0: Ich kann eine grausliche Geschichte sagen. Anruf von der Bezirkshauptmannschaft am Abend, die Hütte knallvoll, am Programm steht, was Frauen wollen. Und wir kriegen die Information, ja, in Brunn an der Wild gibt es ein gröberes Hagelunwetter, das kommt in 30 Minuten zu euch. Puh. Wir haben die Wiese natürlich geräumt, haben die Leute gebeten, in kleinen Tranchen das Areal zu verlassen, dass sie sicher nach Hause kommen. Haben auch gleich geschaut, dass wir für ein paar Tage drauf den Film wieder ins Programm nehmen können, dass das Rücksprache mit dem Verleiher und so weiter. Als dieser fragliche Zeitpunkt da war, strahlender Sonnenschein bei uns. Aber so ist es eben, ja. Was fällt mir noch ein? Kuriose Geschichte. Also mir taugt es immer am meisten, wenn ich am Ende des Abends glückliche Gesichter beim Areal rausgehen sehe. Das ist für mich die schönste Belohnung.
1: Gut, dann sage ich danke fürs Interview, wünsche am guten Erfolg für das 30. Spieljahr und auf die nächsten 30 Jahre.
0: Schauen wir mal, das müssen die Jüngeren machen. Aber ich wünsche allen Gästen und natürlich auch allen anderen Freiluftveranstaltern einen wunderschönen, trockenen Sommer.

0: Alice Scout erschuf vor mehr als 60 Jahren einen kleinen Kobold mit roten Haaren. In den 80er Jahren gab es dazu eine TV-Serie, die vor 3 Jahren wiederbelebt worden ist. Und vor einem Jahr gab es dazu auch einen Kinofilm. Und diesen Kinofilm, den gibt es im Mondschein-Kino Eggenburg zu sehen. Pumuckl und das große Missverständnis. Bevor wir kurz in den Film hineinhören und davor auch noch den Hauptdarsteller des Florian Eder, nämlich der Florian Brückner, zu Wort kommt, sage ich danke fürs Zuhören, wünsche Ihnen auch eine schöne Zeit and keep reaching for the stars.
1: Hurra! Der Pumuckl ist endlich wieder da.
2: Ich glaube, mein Riesenvorteil ist, dass ich halt verliebt bin in die alten Folgen und mit dem aufgewachsen bin und somit zu der Figur einfach Emotionen, Verbindung habe.
3: Schimpft der Pumuckl, dann muss das manchmal etwas lauter oder etwas leiser sein. Also sehr fein kann der Pumuckl sprechen.
4: Wenn man davon ausgeht, dass es Bauchentscheidungen gibt, Herzentscheidungen gibt und Kopfentscheidungen gibt, bei ihm sozusagen Bauch und Herz Priorität haben.
1: Und darf diesmal gemeinsam mit seinem Meister Eder bei Burgi, der Frau von dessen Lehrmeister, Urlaub machen. Welche von Gisela Schneeberger, die bereits in der Kult-TV-Serie zu sehen war, verkörpert wird.
2: Das war unbeschreiblich. Ich habe mich so dermaßen gefreut und das ist allgemein, sei es auch bei den Folgen oder bei dem Kinofilm, einfach was da für Leute dann einmal an der Seite stehen und mitspielen, das ist eigentlich ein Riesengeschenk und das hat wirklich so dermaßen Spaß gemacht.
1: So wie eine Aufgabe für den Junior hat. Denn das Maibaumfest steht an, weshalb er das gleichnamige Karussell reparieren soll. Herausforderungen, mit denen sich Florian selbst ebenfalls bestens auskennt.
2: Ich kann jetzt da ziemlich angeben, aber ich habe das Glück, ich habe einen älteren Bruder, der Handwerker ist, also der Zimmerer und Ingenieur für Holzbau und der seine Werkstatt gegenüber hat und der hat auch mein Haus gebaut und da habe ich mitgeholfen und der ist da schon, gerade bei den Szenen, denke ich mir immer, das muss schon passen, weil der schaut zu und sonst kriege ich ihn nicht auf den Finger.
1: Einem Ereignis, bei dem der entsprechende Baum ebenfalls nicht fehlen darf. Welcher natürlich traditionsgemäß von der benachbarten Dorfjugend gestohlen wird.
2: Also das ist die Tradition, dass man den ja klaut und dann wird er geschmückt und dann es ist ja ein Riesenaufwand und dann wird er wieder zurückgebracht und dann wird zusammengeholfen, dann wird er aufgestellt und dann wird gefeiert und dann wird gegessen und getrunken und das ist eigentlich die tolle Botschaft an dem.
1: Etwas, das Pumuckl wiederum ein klein wenig anders sieht.
4: Jeder weiß, wie was abzulaufen hat und dadurch weiß ja jeder, wie schön, dass man es brechen kann, die Regel. Und das ist natürlich was beim Film wunderbar funktioniert. Also du hast eine Antizipation im Kopf und dann muss die einerseits gebrochen werden und andererseits noch überhöht werden.
5: Das ist doch super. Ein Knick im Maibaum, das ist eine Störung der bayerischen Gemütlichkeit. Und das braucht's ständig.
1: Für die Crew jedenfalls eine ziemliche Herausforderung dargestellt hat.
4: Es war ein tolles Zusammenspiel natürlich von Auflösung, vom Kameramann, vom Szenenbild, also Szenenbildnerin. Und da gibt natürlich nur bei so einer Sache Stunt dazu.
1: Aber nicht nur dabei kommt es schon bald zu einem Missverständnis. Denn Eder bekommt von Burgi das Angebot, ihre Werkstatt zu übernehmen.
2: Mein Gott, also bevor es verstaubt und zusammenfällt und bevor man in einem Großmarktindustrie Schreiner bleibt.
4: Und dann muss man selber entscheiden, ob die Liebe zu dem anderen und das Ansehen und die Sehnsucht, dass man mit dem einfach eine Verbindung hat, ob das größer ist und dann kann man sich wieder verdrängen. Aber es ist, glaube ich, immer wichtig, dass man das ausspuckt, was man da so auf der Leber liegt.
1: Entstanden ist Pumuckl und das große Missverständnis größtenteils in einer Gemeinde in Oberbayern. Sowie natürlich einem Nachbau der berühmten Werkstatt des Meister Eder.
4: Alice Scout ist da einfach was Großartiges gelungen. Die Barbara von Jonsson hat es wunderbar umgesetzt als Figur, malerisch. Und der Ulrich König hat einfach eine grandiose erste und zweite Staffel gedreht, die für uns Inspiration und Vorbild war und wir übermitteln es und gehören da dazu und es ist tatsächlich eine große Ehre.
1: Und deshalb natürlich ebenfalls in München, genauer dem Englischen Garten, gedreht wurde. Szenen, an die sich vor allem Florian Brückner mit Stolz erinnert.
2: Das war ein Wahnsinnstag. Das war wirklich ein Highlight. Also das war so viele Menschen und dass man überhaupt so durchfahren darf. Und immer wenn man gesagt hat, man trat Pumuckl, dann war das ein ganz anderes Entgegenkommen gleich. Also das war total spannend.
1: Dem kleinen Kobold leiht dabei auch diesmal wieder Kabarettist Maximilian Schaffroth seine Stimme, welche mit Hilfe von KI in das typische Krächzen von Hans Klarin umgewandelt wurde. Selbstverständlich natürlich mit Erlaubnis von dessen Witwe.
5: Also ich bin quasi jetzt, wenn der Pumuckl in seiner Schaukel sitzt zum Beispiel und dann kommt gegenüber der Eda rein, dann ist so, dass ich als Maxi am Bildrand quasi neben der Schaukel so nah wie möglich bin. Das ist dann oft auch, hat nicht funktioniert und ich bin dann im Bild drin gewesen, dann muss man wieder abbrechen.
1: Also wie der Pumuckl viel Schabernack betrieben hat, oder?
5: Ja, schon, weil an so einem Set, da kann es nach dem 50. Drehtag schon mal ein bisschen träge werden. Da muss man die alle ein bisschen ärgern. Wobei das der Rosi, Markus Rosenmüller, eigentlich schon übernimmt. Ich muss mal ehrlich sagen, den Hauptschabernack am Set macht der Regisseur.
4: Das weiß ich nicht. Ich muss ja arbeiten. Ich kann ja gar nicht Schalk im Nacken haben. Also ich hab natürlich, aber vielleicht in den Pausen.
5: Wenn nicht da irgendwo sitzen und dann merkt er, der Schafrot wird müde, dann kommt der Film und erschrecken oder sowas. Und da ist der Rosenmüller schon echt ein Faszinosum.
1: Mit Pumuckl und das große Missverständnis ist Regisseur Markus H. Rosenmüller jedenfalls erneut eine liebevolle Hommage an die Kultreihe aus den 80er Jahren gelungen, die alle Generationen garantiert begeistert.
4: War es ganz klar, dass wir uns einfach wirklich in der Tradition von früher sein, das heißt da eben für Kinder die Unterhaltung der Spannung, des Slapsticks, dass du wirklich lachen kannst.
2: Und es ist für die Erwachsenen auch schon einfach ein Familientag. Ich glaube, das kann man dadurch so empfehlen.
5: Und dass man auch merkt, hey, wir sitzen mit ganz vielen Leuten zusammen in einem Kino und uns verbindet was.
1: Pumuckl und das große Missverständnis.

0: Filmtipp.
1: Ui, ist das heiß? Da komme ich ja ins Schwitzen.
2: Ui, der ist von der Burgi.
1: Der heißt ein Burgi. Unke auf einer Burg.
2: Das ist die Chefin von der Schweinerei, in der ich damals gelernt habe.
1: Ui, das ist wirklich allerhand. Ich und der Ela fahren Ausland.
2: Ja, Wahnsinn.
3: Flori, das geht ja gar nicht.
2: Das bringe ich in mein Bankkarussell.
4: Ich möchte, dass wieder fährt.
2: Mein Burgi, wer kann dir schon was ausschlagen?
5: Wir müssen wach schon. Jede 4 Stunden.
6: Die aus Hammerfeld haben heuer wieder was vor.
1: Ui, der Maibaum soll geklaut werden. Und wenn der Baum geklaut wird, dann kann ich doch nicht gar schnell um den Baum herumfliegen.
2: Na, pass halt auf den Baum.
1: Das ist eine sehr gute Idee.
2: Dann kommst du auf keine dummen Gedanken.
1: Ja. Die dummen Gedanken kommen auch ohne dich. Jetzt entgeht mir nichts mehr.
2: Oh, oh.
1: Wieso bellt der denn so komisch? Die klauen den Baum. Ich muss was tun.
2: Sag mal, spinnst du?
1: Seit wir hier auf diesem Bauernhof sind, bist du nur noch komisch. Ich baue mich auf, ich bin blödes Karussell.
2: Du machst hier das grässliche Chaos.
1: Der wird schauen, der Eder.

0: das große Missverständnis.
1: Ja, nix, dann die vorher die Hände waschen.
2: Bye, bye. Das steck ich in die Abschleckmaschine. Schon fertig.

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